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0: Einen wunderschönen guten Tag, meine Damen und Herren, aus dem Außenstudio Ratzeburg mit der Sendung Ratzeburg hier und heute. Mein Name ist Conny Hoffmann. Ich werde Sie wieder durch die Sendung führen. Und zwar mit einem liebenswerten Gast, den ich mindestens einmal im Monat hier habe. Hallo, Herr Graf.
1: Hallo, Frau Hoffmann.
0: Alles gut?
1: Alles gut, ja. Doch.
0: Okay, machen wir erstmal Musik?
1: Machen wir erstmal. Gut.

0: Ja, Musik ist zu Ende. Wir beide sitzen immer noch hier.
1: Ja.
0: Ja, Sie haben Urlaub gehabt, habe ich gehört.
1: Ja.
0: Urlaub, Arbeitsurlaub.
1: Ja, es war so eine Art Arbeitsurlaub. Ich war die komplette Zeit der Travemünder Woche in Travemünde und habe mit vielen anderen Ehrenamtlichen, die dort sich um den Segelsport kümmern, dazu beigetragen, dass die Wettfahrten und Regatten auf der Ostsee stattfinden konnten.
0: Okay. Aber es ist ja trotzdem, auch wenn es Ehrenamt ist, es macht Spaß.
1: Ja, also das ist ja die Hauptantriebskraft, ne? Und das ist eine große Gemeinschaft von Ehrenamtlichen. Also es sind da gut 450 Menschen, die dort
0: Okay.
1: diese Veranstaltung tragen. Und man trifft sich jedes Jahr ja gerne auch wieder. Und was eben uns alle verbindet, ist der Segelsport. Und dass wir eben einen Teil dazu beitragen können, dass so eine schöne Segelwoche eben stattfinden kann.
0: Ja.
1: Und das hat mit dem Landprogramm gar nichts zu tun, sondern das muss man immer voneinander trennen. Einmal das Segeln auf dem Wasser, inklusive, sage ich mal, des ganzen Campingbetriebes, weil ja die Sportlerinnen und Sportler müssen ja alle kommen und dann auch untergebracht werden. Und dann eben das Landprogramm, was erforderlich ist, damit auch ein wenig Ertrag erwirtschaftet wird, damit man sich das, was auf dem Wasser stattfindet, auch leisten
0: Leisten
1: kann.
0: kann,
1: Ja.
0: okay, weil das ist ja nicht gerade ein preiswerter
1: Nein.
0: Sport. Und wenn Sie jetzt da so langlaufen und hin und her, ich
1: Ja.
0: meine, da sind ja doch einige Bürger von Ratzeburg dann da, ne?
1: Ja, einige sind dann auch
0: Grüßenfreundlich.
1: grüßenfreundlich, einige sind auch erstaunt, dass ich da eben so mithelfe. So ganz witzige Begegnungen sind dann, also ich bin aufgrund meiner Körperstatur, ich bin ja ein kräftiger Mann, dafür zuständig, dass unser Team auch mit Getränken versorgt ist. Dann laufe ich aber nicht mit einem Sixpack durch die Gegend, sondern habe dann eine Schiebkarre und dann sind dann vier Kisten drin: Wasser, Cola, Bier. Und damit laufe ich dann, weil es ja nicht anders geht, dann auch ein Stück weit über die Festmeile. Und dann treffe ich dann auch Bürgerinnen und Bürger aus unter anderem aus Ratzeburg, die dann sagen: Mensch, Herr Graf, was machen Sie denn da? Das ist ja ein ganz ungewohntes Bild mit so einer Schiebkarre und Getränkekisten.
0: Ja.
1: Ja, aber da sind im ehrenamtlichen Bereich eben alle gleich, ne?
0: Ja.
1: Ob nun ein Bürgermeister oder ein Verwaltungsfachangestellter, ein Polizist, ein Feuerwehrmann oder ein medizinischer
0: Ja,
1: Direktor,
0: ja.
1: alle arbeiten am selben Ziel und dann macht auch jeder jedes.
0: Ja, haben Sie eine Klingel an der Schiebkarre? Weil ich denke immer,
1: Na,
0: das wird ja.
1: ja, es ist, mitunter ist es sehr voll und dann habe ich aber sehr viel Geduld und wir haben ja da keinen Stress.
0: Ja.
1: Also das geht schon alles.
0: Man sollte sich dann auch keinen Stress machen.
1: Nein, nein,
0: Immer
1: nein.
0: alles mit der Ruhe.
1: Das ist ja im Zweifel auch trotzdem noch Urlaub. Also
0: Ja.
1: und insofern, nein, da haben Sie vollkommen recht. In der Ruhe liegt da die Kraft und das ist, glaube ich, so ein Lebensmotto, was man auch
0: Okay.
1: gerade beim Segeln auch viel gewinnt, weil das ist ja eine Sportart, die nicht immer nur körperlich anstrengend ist. Manchmal ist es auch genießen von Sonne und leichtem Wetter. Und dann ist das purer
0: Also
1: Genuss.
0: ich weiß, wenn wir rausgefahren sind, also 50 Meter vom Ufer weg,
1: Ja.
0: es war alles, als wenn man nach Dänemark
1: Genau.
0: fährt, ne? Zum
1: Genau.
0: Entschleunigen war das einfach Segeln. Es ist,
1: Genau.
0: ne? Wir sind ja
1: Wobei ich ja
0: doch.
1: selbst nicht segel, sondern ich sitze dann eigentlich, kann man sich so vorstellen, den ganzen Tag über, wenn die Wettfahrten sind, auf einer großen Motorjacht und dann organisieren wir die Wettfahrten auf dem Wasser. Also dass ein
0: Okay.
1: Start funktioniert, dass ein Kurs, der vorher aufgebaut wurde, dass zum Ende einer Wettfahrt dann das Ziel aufgenommen
0: Ja,
1: wird.
0: ja.
1: Dafür sind wir zuständig und da liegen wir dann vor Anker, eben mitten in der Lübecker Bucht und befinden uns dann da. Aber da hat man auch Ruhe und dann auch mal so die Gelegenheit, das alles zu genießen. Und das ist wirklich schön, wenn das Wetter toll ist,
0: Ja,
1: herrlich.
0: und das, sie hatten tolles Wetter.
1: Ja, doch, auf alle Fälle. Wobei man unterschätzt das. Die Wassertemperaturen auf der Ostsee waren ja, zwischen 16, 17 Grad. Das war nicht wirklich warm. Und wenn dann der Wind übers Wasser geht, dann ist es dann doch eher wie ein kalter Föhn. Aber dafür hat man ja meine Jacke an, meine Güte.
0: Richtig. Und Ihre Frau ist immer dabei.
1: Nein.
0: Ach, die war
1: Jeder
0: nicht dabei.
1: hat so seins.
0: Ach, jeder hat
1: Ja,
0: seins. Ja.
1: ja.
0: Nee, finde ich auch gut. Also
1: Ja.
0: wenn das klappt, dann. Ich hatte schon
1: Ja.
0: gedacht, Ihre Frau macht mit.
1: Nee, die würde sich ja langweilen auf so einem Schiff. Also, weil sie segeln, das kann sie sich mal angucken, aber eine Woche, um Gottes Willen, also selbst einen ganzen Tag, das wäre ja schon zu viel. Ohne dass ich ihr das übel oder böse nehme.
0: Ja.
1: Das ist einfach für sie nicht interessant.
0: Okay.
1: Und
0: Sie hat andere
1: genau.
0: Interessen.
1: Ja.
0: Die müssen auch, die Sie vielleicht nicht so gut finden.
1: Genau, jeder hat
0: Ja,
1: seins und
0: jeder
1: das ist
0: hat
1: dann auch
0: seins,
1: gut, ne?
0: genau, finde ich gut. Ach ja, Wielack, waren Sie schon am Wielack?
1: WILAG, muss ich gestehen, habe ich nur am Rande wahrgenommen. Also als das WILAG eröffnet wurde, war ich noch in Travemünde.
0: Okay.
1: Da war ja eine zeitliche Überschneidung über das ganze Wochenende. Mhm. Und dann war normal Arbeit angesagt und jetzt war ja schon wieder abgebaut. Also insofern, aber ich glaube, aus der Stadtvertretung war der ein oder andere dann da und hat auch die Grüße der Stadt und die Wertschätzung der Stadt auch mitgeteilt.
0: Und übermittelt.
1: Ja. Genau, aber ich bin in diesem Jahr gar nicht da gewesen.
0: Aber Sie waren schon mal da?
1: Ja, ja.
0: Wäre das für Sie interessant?
1: Naja, also ich würde da nicht persönlich mitmachen. Das ist so ein heißt diese.
0: Sie wären auch so ein richtig schöner Wikinger.
1: Schöner Wikinger, ja genau. Aber da fehlt mir tatsächlich das erlebnispädagogische, archäologische Interesse.
0: Okay.
1: Also die Leute, die das machen, haben ja immer
0: Die leben dafür, ne?
1: Die leben dafür und die möchten eben auch symbolisieren oder darstellen, wie unter welchen Bedingungen man seinerzeit eben auch gelebt hat. Und das hat ja auch einen Bildungscharakter. Das finde ich auch gut, aber es ist nicht meins. Ah. Also das ist dann so. Aber ich bin natürlich als Bürgermeister schon erfreut, dass das Interesse dieser Gruppe von Menschen eben so stark ist, dass sie jedes Jahr wiederkommen.
0: Vor allen Dingen, es wird ja immer größer.
1: Ne? Es wird nach wie vor ja mit Interesse von Eltern mit Kindern angenommen und besucht. Mhm. Und ja, also insofern.
0: Ich weiß, wir haben mal im Ferienprogramm mit den Kiddies solche Wurfmaschine.
1: Ja, Katapulte.
0: Katapulte. Mhm. Einmal kleine Katapulte für die Kinder und ein Riesenkatapult für die für den Überfall auf das WILAG.
1: Ja.
0: Und wir hatten vorher mit denen gesprochen. Wir sind durch den ganzen Kurpark mit dem Katapult und mit den Kiddies hinter. Und das fanden die natürlich unheimlich toll. Ne?
1: Ja.
0: Die haben sich ihre Kostüme selber gemacht in der Zeit. Also es war schon klasse gewesen.
1: Ja.
0: Aber so zu leben?
1: Nein, aber es ist deren Hobby. Und die haben ein Interesse.
0: So wie ihr Hobby, Segeln, ihre Frau ein anderes Hobby hat, ist klar.
1: Ja.
0: Wir machen nochmal Musik.
2: Rollo der Wikinger.

0: Ach, jetzt kommen wir vom Wielak. Ja, zum Balach-Museum. Was ist Vaterland? Waren Sie schon bei der Ausstellung?
1: Nein.
0: Was?
1: Nein, war ich noch nicht.
0: Also, jetzt ist aber gut.
1: Ja.
0: Jetzt habe ich gedacht, jetzt nehme ich ein Thema, wo er mir dann so richtig ein.
1: Nee, also ich kann dazu ehrlicherweise gar nicht, also zu der Ausstellung schon gar nicht
0: Ja.
1: sagen. Ich weiß aber, natürlich ist das Barlach-Museum eines der kulturellen Institutionen hier in Ratzeburg, die von der Barlach-Gesellschaft und dem Förderverein und der Stadt Ratzeburg eben betrieben wird. Wir
0: Und
1: sind
0: auch
1: im
0: sehr
1: Grunde genommen,
0: modern.
1: ja, sehr, sehr modern. Wir sind lediglich nur der Hauseigentümer. Aber die, sag ich mal, Museumsmacher, die Ausstellungsmacher, das ist die Ernst-Barlach-Gesellschaft, die hat ihren
0: Genau.
1: Hauptsitz in Wedel und wird unterstützt durch den Förderverein der Ernst-Barlach-Gesellschaft hier in Ratzeburg. Und ja, und die leisten eben dann auch eine tolle Arbeit. Also ich bin häufiger schon im Barlach-Museum gewesen, aber die aktuelle Ausstellung, die kenne ich noch nicht.
0: Dann wird's halt, ne?
1: Ja, schreibe ich
0: Dann,
1: mir gleich auf.
0: ja.
1: Ja, ein Zettel liegt hier, Stift geben Sie mir gleich.
0: Stift gebe ich Ihnen
1: Ja.
0: gleich, dass wir dann nächstes Mal darüber sprechen
1: Ja,
0: können.
1: ja.
0: Was ist Vaterland?
1: Ja,
0: Ne?
1: ja.
0: Ich finde das gerade im Moment ein sehr, sehr wichtiges Thema.
1: Ich könnte mir schon vorstellen, wenn das Ernst-Barlach-Museum sich mit diesem Thema beschäftigt, dass die natürlich auch eine Kernaussage haben, dass aus der Lebensgeschichte von Ernst Barlach, der ja, sage ich mal, mit seiner Kunst im NS-Regime verfolgt war und auch zu den Künstlern der entarteten Kunst sortiert
0: Gehörte.
1: wurde, da kann ich mir schon auch vorstellen, dass das eine sehr zeitkritische Auseinandersetzung ist mit Bezug auf heute sowieso.
0: Können wir beide ja zusammengehen?
1: Ja, schauen wir mal,
0: Oder Sie gehen und ich gehe und wir diskutieren darüber,
1: ja,
0: wer gegen
1: gerne,
0: wen.
1: ja.
0: Machen wir. Gut, haben wir das Thema auch abgehört. Hoch, ich habe ja noch ein paar Jahre.
1: Ja.
0: 80 Jahre. Sozial,
1: Schleswig-Holstein.
0: nee, nee, nee,
1: Ach
0: nee, das
1: so.
0: hatten wir ja schon.
1: Ja, das haben wir das ganze Jahr. Was ist denn noch 80 Jahre alt?
0: Der Sozialverband
1: Ah
0: Deutschland, ja,
1: ja,
0: die
1: genau.
0: feiern auch richtig
1: Ja,
0: dick.
1: genau. Da gibt es eine Festveranstaltung, da habe ich auch eine Einladung bekommen, die findet aber, meine ich, in Mölln statt.
0: Ja, leider.
1: Ja. Ich habe kein Problem mit Mölln. Ratzeburg ist
0: sollte die
1: schöner
0: nicht
1: und.
0: oben in der Hans-Versus-Kirche sein? Also da, wo die immer sind, wo die sie immer
1: Das
0: treffen.
1: weiß ich nicht, ich meine, aber es wird jetzt eingeladen nach Mölln.
0: Okay.
1: Ja.
0: Weil ich hatte sie ja letztens hier gehabt und dann sagt er, ich sage, und wird in Ratzeburg, ja, da und da. Ich sage, oh, ich sage, wenn da tatsächlich dann alle 1.000 kommen, oh Gott im Himmel. Es sind ja doch schon 1.000 von 600 auf 1.000 hochgegangen, Mitglieder. Unterstützt die Stadt?
1: Also wir haben einige Projekte, wo sich, sage ich mal, die Interessenlagen so stark überdecken, dass wir auch an vielen Projekten gemeinsam arbeiten. Und auch die Verantwortliche hier in Ratzeburg, Frau Scherdin, oder auch Herr Egge,
0: Egge, genau.
1: Mit denen habe ich ja immer wieder zu tun. Und die engagieren sich auch in diesen Projekten mit, wie stärken wir die Gesellschaft eben in einer älter werdenden Gesellschaft, wie gestalten wir Demokratieprozesse, wie gestalten wir Nachbarschaftsprojekte. Da ist der Sozialverband immer mit dabei und hat auch ganz viele wichtige Impulse mitgestaltet. Also insofern sind sie gemeinsam mit der Stadt, mit Seniorenbeirat, mit Inklusionsbeirat und so. Wir sind da immer irgendwie gemeinsam unterwegs. Also insofern, ich nehme den Sozialverband als sehr hilfreiche Organisation wahr und freue mich, dass die so aktiv sind.
0: Ja, weil wir es auch brauchen.
1: Ja, aber es kommt eben aus einem auch da wieder einem ehrenamtlichen Interessenlage heraus. Die Menschen, die da beim Sozialverband sich engagieren, das sind ja alles Ehrenamtler, und die machen das mit hoher Begeisterung
0: Ja.
1: und sehen, wie wichtig deren Engagement für die
0: Tanzt ihr?
1: Gesellschaft ist, aber auch für sie selbst, weil sie eben dann auch Teil dieser Gesellschaft sind und diese Gesellschaft eben auch mitformen. Tanztee ist auch ein schönes Beispiel, ne? Also
0: Ja.
1: warum organisiert man nicht mal etwas, wenn das Bedürfnis da ist? alles für ältere Menschen, sich zum Tanzen zu treffen. Mhm. Dann wird das organisiert, ja. Und dann können wir als Stadt auch Räume anbieten, ja. Wo so etwas stattfinden kann. Also insofern, da gibt es ganz viele Gemeinsamkeiten. Mhm. Und da freue ich mich auch drüber.
0: Ja, Tanz, die machen die ja, und dann machen die ja im Kino auch letztes Wochenende.
1: Das Kuchenkino hatten die das, glaube ich.
0: Kuchenkino, ja.
1: Ja.
0: Finde ich klasse.
1: Ja, ja.
0: Ja, also das ist, letztens ist ein Film gelaufen und ich war nicht da, ich war gerade in Österreich. Mhm.
1: Ja, man kann nicht immer da
0: man
1: sein.
0: Man kann nicht alles haben, aber es ist ein Film gelaufen zum Weißen Rössler Wolfgang.
1: Ja, na gut.
0: Ja, ja, ganz gut, dass ich nicht da war, sonst hätte ich wieder mitgesungen.
1: Und wahrscheinlich geweint. Das ist auch so ein Herzschmerz aus den 50er Jahren, ne?
0: Ja.
1: Ja, ja. Nee, alles gut. Alles gut.
0: Alles ich fange jetzt auch nicht an zu singen, liebe Zuhörer.
1: Um Gottes Willen.
0: Lieber sein.
1: Dann gehe ich.
0: Nee, wir machen lieber eine Pause.
1: Ja, und Musik.

0: So, vom Sozialverband. Ich habe nur lange in der Schule gearbeitet, im Gymnasium, und ich weiß, dass die Kiddies ja von weit her kommen.
1: Ja.
0: Und es ist gerade wieder so ein Widerstand hier im Herzogtum Lauenburg. Haben Sie das schon von gehört, dass die Kiddies jetzt wieder, oder vielmehr die Eltern der Kiddies, 21 Euro zum
1: Ja.
0: Deutschland-Ticket. Wie stehen Sie dazu?
1: Ja. Ja, es ist ein, das ist ja wieder das alte Thema. Was müssen muss der Staat dazu beitragen, damit Gesellschaft funktioniert? Letzten Endes sind diese Zuzahlungen, die aus der Kreiskasse bezahlt worden sind, sind das natürlich Steuerzahlungen, steuerzahlender Bürger. Und es ist eine politische Frage, will man es Familien mit Kindern ermöglichen, sage ich mal, es leichter zu haben und günstiger zu haben, eben, dass die zur Schule kommen können? Oder sagt man, nein, das ist zumutbar, dass diese 21 Euro geleistet werden von den Eltern? Dann kommt nämlich im zweiten Satz sofort die Diskussion, diejenigen, die sich dazu entschieden haben, aufs Land zu ziehen, leben in aller Regel kostengünstiger auf dem Land, haben aber den Nachteil, dass sie anders als Stadtbürger eben angewiesen sind, dass irgendwie der Transport organisiert wird, was man in der Stadt eigentlich nicht so braucht. So, und das ist immer ein Abwägen, ne? Die einen sagen, ich leiste mir den schönen Ort im ländlichen Raum, muss dann aber dafür eben Sorge tragen, wie komme ich und meine Kinder zur Arbeit, zur Schule. So, und in der Stadt zahlt man im Zweifel eine höhere Miete oder einen höheren Preis für sein Einfamilienhaus, hat aber dafür eben diese logistischen Probleme nicht. Bei jeder Gelegenheit immer nach dem Staat zu rufen, weil eine Gruppe ein Bedürfnis für sich entdeckt. Das finde ich immer leicht und einfach. Am Ende muss es ja dann in diesem Fall ein Kreistag, also die verantwortlichen Politiker auf Kreisebene entscheiden, wie sie mit diesem Bedürfnis umgehen wollen. Und ja, am Ende wird hart gerungen und dann gibt es eine politische Mehrheitsentscheidung und dann wird das umgesetzt. Also insofern, ich will gar nicht sagen, ich finde das gut oder schlecht, aber ich finde, man muss dann immer auch
0: Beide
1: das
0: Seiten.
1: gesamte Bild sich angucken, ne? Welchen Vor- oder Nachteil bietet es mir, wenn ich im ländlichen Raum meinen Lebensmittelpunkt wähle, im Vergleich zu
0: Aber
1: demjenigen,
0: ich habe
1: der
0: jetzt
1: mitten in der Stadt lebt?
0: ich habe meinen Lebensmittelraum nicht gewählt. Ich bin da seit Generationen, wohnen wir
1: Genau,
0: da.
1: genau. Aber Sie haben ein ganzes Leben lang Zeit, eine aktive Entscheidung zu treffen und zu sagen, nee, also ich bin hier mitten auf dem Dorf und hier habe ich nichts. Ich habe hier keinen Bäcker, keinen Arzt, kein Einkaufsladen. Nächste Kirchengemeinde ist auch irgendwie 20 Kilometer entfernt. Ich möchte das nicht. Ich möchte mehr in einem Ballungszentrum leben. Diese Entscheidung kann ja jeder treffen. Aber klar, das ist natürlich schwierig, wenn man angestammt dort lebt. Aber diese Vollkasko, auch Finanzierungsmentalität für den Schulbus, das ist ja, sag ich mal, hatte auch nicht eine sehr lange und alte Tradition. Das wurde mal in guten Zeiten eingeführt und die Zeiten sind, so muss ich es ja auch entnehmen, wenn ich die Kreispolitik mir ansehe, die Zeiten sind schlechter geworden. Also alle Städte zahlen mehr Kreisumlage. Das ist alles für uns andere teuer geworden. Und auch die Städte zahlen mit der Kreisumlage den öffentlichen Personennahverkehr im ländlichen Raum mit. Also insofern ist es alles nicht einfach mit Ja und Nein zu beantworten. Für die Betroffenen, und wenn man sagt, es geht um Kinder, dann öffnet sich bei jedem das Herz und sagt, das muss doch finanziert werden. Aber wenn man mal genauer hinguckt, wo kommt das Geld her und warum ist das eigentlich so, dann kann man auch zu anderen Ergebnissen kommen.
0: Das ist ja nun mal aus Steuerngeldern wird das ja
1: Genau,
0: gezahlt, ne?
1: genau. Und das zahlen ja alle. Also gerade die Finanzierung des Kreishaushaltes, der wird im Wesentlichen durch die Kreisumlage bezahlt. Das heißt, Städte, Gemeinden zahlen anhand ihrer Einwohnerzahl eben einen Prozentsatz von ihrem Steueraufkommen an den Kreis. Das heißt also die Städte Lauenburg, Gistacht, Schwarzenberg, Mölln, Ratzeburg und die großen Gemeinden wie Wentorf und Büchen. Auch die Bevölkerung, die dort lebt, die haben überhaupt kein Problem mit Transport für Kinder in Kita oder Schule. Aber die finanzieren den öffentlichen Personenverkehr im Kreis insgesamt mit. So, okay. Und also insofern, ich sage ja, es ist nicht so ganz einfach.
0: Naja, ich meine, 63 € ist 63 € zu 21 € sind schon wieder ein Drittel, sind ja. 66%, ja. Die man einspart.
1: Ja.
0: Wobei ich eigentlich, so wie Sie sagten, eben das Herz geht auf, wenn es Kinder sind, wo ich dann sage, warum werden die Kinder jetzt bestraft? Im Prinzip werden die Kinder bestraft, wenn die Eltern das nicht zahlen können.
1: Ja, wobei da muss man, finde ich, auch immer genau hingucken, können es die Eltern nicht oder wird einfach nur gesagt, das Leben wird insgesamt teurer und dann stören auch die 21 € Mehrbelastung. Das kann ich auch alles verstehen, aber ob nun alle Eltern sich das nicht leisten können, das wage ich auch zu bezweifeln.
0: Okay, da sind wir verschiedener Meinung,
1: ja,
0: weil ich einfach sage,
1: darf man ja sein.
0: Es werden so viele Steuergelder eigentlich verschlammt, wo man denkt, Gott im Himmel, sind wir bekloppt, warum machen wir sowas?
1: Ja.
0: Und da wird dann
1: gepiekt
0: wieder. Ne? Also das ist für den Otto-Normalbürger eigentlich...
1: Es ist schwer zu begreifen, deshalb, ich will mich da auch gar nicht so richtig festlegen, was ist richtig und was ist falsch, aber dieses Gefälle, Immobilienpreise, ländlicher Raum, städtischer Raum, auf der einen Seite zu wissen, aber dann eben auch, was bietet mir der teure städtische Raum an kultureller Vielfalt? Was bietet er mir an Chancen, am Leben teilzuhaben? Die habe ich im Zweifel im ländlichen Raum irgendwo am Schalseeufer nicht. Da habe ich viel Natur, da habe ich vielleicht ein günstiges Grundstück, aber wenn es darum geht, wo ist der Arzt, wo ist der Bäcker, wo ist mein Pastor, wo ist die Schule?
0: Die Infrastruktur ist da auf dem Dorf ganz anders.
1: Genau.
0: Gibt's ja keine mehr, ne? Ja.
1: Und dann glaube ich, wenn man alles in eine Waagschale wirft, dann wird man Vor- und Nachteile abwägen können. In der Stadt muss man sicherlich mehr bezahlen für in Sachen Lebensqualität, und hat teureres Wohnen. Im ländlichen Raum hat man vielleicht ein bisschen weniger Lebensqualität, wobei das auch jeder persönlich anders sieht. Aber das, was eben eine Stadt anbietet, findet man im ländlichen Raum nicht. Manche legen da auch gar keinen Wert drauf. Die sind ja dann sehr bewusst dorthin gezogen.
0: Ja,
1: günstiger Wohnraum, tolle Natur, uns reicht das. Aber wenn man dann eben mehr will, dann muss man auch den Aufwand betreiben und bezahlen dafür, dass man nach Hamburg, Lübeck oder Ratzeburg fährt.
0: Ich habe ein paar Mal jetzt schon gesagt, wenn wir so spazieren gefahren sind, ja, hier möchte ich nicht tot um uns Zonen hängen, weil es ist ein Fehlt. Es fehlt.
1: Ja. Ja,
0: wenn man aus der Stadt kommt, und wir sind ja nun mal eine Stadt,
1: auch
0: wenn wir 15.000 nur 5
1: Ja, aber wir haben alles. Zum aber unserem Glück alles, haben wir
0: genau.
1: alles. Also
0: ne?
1: Das ist.
0: Und
1: ja.
0: wenn man da, ich sag, man muss ja dann da ein Auto haben, wenn die beide arbeiten müssen, 2 Autos da sein und.
1: Ja. Genau.
0: Okay.
1: Aber niemand ist ein Leben lang gezwungen, sowohl in der Stadt oder als auch im ländlichen Raum zu leben. Also die letzte Entscheidung muss auch der Mensch haben dürfen, der eben eine bewusste Entscheidung trifft. Und
0: Richtig.
1: Dann kann man ja eine Liste machen mit Pluspunkten und Minuspunkten. Und dann muss man abwägen. Aber immer nach dem Staat zu rufen, das ist meine Grundaussage. Das ist zu leicht.
0: Aber Sie wissen, wie der Mensch ist.
1: Ja.
0: Ne?
1: Ja.
0: Rufen dann erstmal, Herr Bürgermeister, warum kriege ich nicht? Ne?
1: Ja, aber wir kommen aus sehr guten Zeiten und wir wissen nicht, wie eng die Zeiten in der Zukunft werden. Deshalb ist ja dieses Spiel jedes Jahr aufs Neue hochkompliziert, wie man mit den zur Verfügung stehenden Geldmitteln als Kommune umgeht. Und sicherlich dann an der einen oder anderen Stelle stehen einem die Haare zu Berge und dann wünscht man sich, dass Mario Barth vorbeikommt und dann darüber mal berichtet. Ne? Aber es ist eben nicht immer so einfach.
0: Den
1: und ich lade jeden ein, der eben, sag ich mal, dort sich echauffiert, mach in deiner Gemeinde mit Und guck dir mal an, was deine Nachbarinnen und Nachbarn, die sich dort in diesen Gemeindevertretungen engagieren, und dasselbe gilt hier für die Stadt Ratzeburg, auch für die Ehrenamtlichen, guckt euch das mal an, hört euch das mal an, mit welchen hochkomplexen Themen auf der ehrenamtlichen Ebene gearbeitet wird, damit man das Gemeinwesen irgendwie hinbekommt. Mhm. Und dann ist dann vielleicht der ein oder andere Ruf nach 21 Euro Schülerbeförderungsunterstützung gerechtfertigt, aber vielleicht dann eben auch nicht.
0: Ja, man liest es. Als Außensteher liest man das. Und dann, mein Gott, 21 Euro, das ist ja, ne, im Prinzip ist das, aber auf die Anzahl, doch, ich revidiere.
1: Wir können es ja erstmal so stehen lassen.
0: Wir lassen
1: aber,
0: es erstmal so stehen.
1: Aber Sie haben mich nach meiner Meinung gefragt.
0: Ja, und natürlich. Wir leben ja in Deutschland und noch haben wir Meinungsfreiheit. Und wir haben jetzt Musikfreiheit. Ja.

0: Heute Abend geht's ja richtig rund, wa? Sind Sie auch beim...
1: Ja, genau, Bürger- und Schützenfest. Ja. Und gleichzeitig ist ja die Schützengilde im Jubiläumsjahr 475, also
0: 475?
1: Ja, genau, von 1551 okay. ist die Schützengilde. Und die Schützengilde hat ja seit 3 Jahren auch die Mitorganisation des Bürgerfestes übernommen. Ja, und heute ist um 17 Uhr Empfang im Rathaus für die Abordnungen der Gilden und um eine Stunde später 18 Uhr im Festzelt ist dann Fassanstich und dann geht die erste große Sause los. Mhm. Es gibt ja ein schönes KI-generiertes Lied, Insel, ja. Wahnsinn, Bürgerfest. Das werden wir an dem Wochenende wahrscheinlich auch wieder sehr, sehr oft hören.
0: Ja.
1: Und ich freue mich schon. Wir haben dann am Sonntag das Königsfrühstück und am Nachmittag den Bürgerfestumzug. Und am Abend ist wieder Tanz mit Feuerwerk. So viel ich weiß, gibt es auch wieder ein Feuerwerk. Aber jetzt lege ich die Hand dafür nicht ins Feuer. Das werden wir dann morgen erleben. Und am Sonntag ist dann nochmal Zeltgottesdienst und dann nachher Proklamation des neuen Königs oder der Königin. Ja, und dann geht dann auch dieses Wochenende mit viel Saus und Braus.
0: Kommt denn mein zweiter Lieblingsbürgermeister auch wieder?
1: Ingo Schäper?
0: Ja, natürlich.
1: Also, den werden wir nachher treffen, ja. Das glaube ich schon, ja, da bin ich ganz sicher.
0: Aber Till wird leider nicht dabei sein.
1: Nee, dem geht es, glaube ich, gesundheitlich
0: immer
1: nicht
0: noch
1: gut.
0: Nicht. Nee. Okay.
1: Ja.
0: Schade eigentlich,
1: ja.
0: Ne? Ich könnte mich ja als Till
1: ja, hören. Aber das würde auffallen.
0: Meinen Sie?
1: Ja, glaube ich schon.
0: Okay.
1: Naja, und dann eine Zeit

0: ganz patriotisch Weltpremiere von Adams 8.
1: Ja.
0: Am authentischen Ort, genau. Am großen Küchensee, mit Hauptdarsteller, mit Produzenten, mit Regisseur. Also das wird auch ein großartiges Wochenende.
1: Haben Sie schon Karten?
0: Also ich habe eine Karte, wurde da von der Produktionsfirma eingeladen. Aber alles, was dort an Verkauf war für die beiden Freiluft-Kinoveranstaltungen, war innerhalb von
1: kürzester
0: Zeit. Ich glaube 48 Stunden war alles verkauft.
1: Ne? Ja, ja.
0: Und das ist natürlich schon ein Gradmesser, was ich auch total toll finde. Zeitgleich zum 21. ist auch in Lübeck im CineStar Premiere. Ich weiß nicht, wie die das hinkriegen, aber das ist auch Filmwirtschaft, da weiß ich jetzt auch nicht, aber auf jeden Fall ist da auch großes Aufgebot. Ich habe so den Eindruck, dass die Kinowelt aufmerksam wird, weil dieser Film eben vor allem eine Nachricht mitbringt. Ne? Guck nicht zurück, sondern guck nach vorne und sei deines eigenen Glückes Schmied. Genau, und lass dich nicht abbringen von einem Weg, auch wenn es Miesepeter gibt oder Schlechtredner oder so, sondern...
1: Und Karl Adam hatte Schlechtredner.
0: Absolut, ja.
1: Der ist ja so beschimpft worden und, ja. Und so...
0: Man muss man ja wissen, dass Rudern ja seinerzeit noch mehr als heute ein durchaus elitärer Sport ist. Und Karl Adam war Boxer.
1: Ja,
0: und,
1: genau.
0: Und Boxen war in Ratzeburg eben nicht angesagt. Dann hatte sein damaliger Schulleiter wohl gesagt, dann mach doch was anderes. Und dann ist er auf den Gedanken gekommen, Leistungssport, es ist eigentlich egal, welcher Sport, aber es kommt auf die Philosophie an und auf das, wo ich hin will. Mhm. Und da war er eben innovativ. Ja, seinerzeit mindestens ein Jahrzehnt voraus. Ja. Und hat eben aus so einer, sag ich mal, Schülermannschaft, nachher ergänzt durch Ruderer aus Kiel, den Ratzeburger Achter zum Deutschlandachter gemacht und die Goldmedaille in Rom errungen.
1: Also ich weiß, ich habe ja damals von Dirk Andresen auch das Buch gekriegt von ihm.
0: Ja.
1: Der ist ja richtig doll beschimpft worden von den anderen Trainern aus den anderen, ne, aus den anderen Ländern, aus den anderen Sparten. Der hatte ganz schön zu leiden.
0: Ja, das glaube ich schon. Aber er wurde nachher natürlich von allen Seiten auch anerkannt. Ne? Nicht zuletzt auch Ehrenbürger der Stadt Ratzeburg. Ja. Da sind wir auch sehr stolz drauf. Und auch seine Rolle, die er in der Zeit des Nationalsozialismus eingenommen hat als Sportlehrer einer Napola-Anstalt. Also es war ja so eine Nazi Edel oder Schule, ja. Also diese wurde er auch mit auseinandergesetzt mit seiner Vergangenheit. Und das war seinerzeit natürlich in der Gesellschaft überall ein Thema, ne? Weil geht man in den frühen 50er Jahren mit der NS-belasteten Geschichte um? Und da haben ja viele Männer und Frauen auch in dem System des Nationalsozialismus eine Rolle gespielt.
1: Oh ja.
0: Ne, ob nun in Verantwortung oder als Mitläufer oder wie auch immer, aber natürlich haben diese Menschen nachher dann auch in dem Nachkriegsdeutschland damit noch zu tun gehabt. Mhm. Und ich darf das auch sagen, mein Vater ist Jahrgang 1921, der hat das als junger Mensch erlebt und wir haben viele Gespräche geführt und bis zu seinem Versterben im Jahre 2015 war es immer ein Thema, welche Rolle er als junger Mensch, als Soldat in der Wehrmacht hatte und welche Bedeutung dieses kleine Rädchen Leutnant Graf hatte in diesem großen NS-Regime. Und, und damit haben viele Menschen auch zu tun gehabt. Und Karl Adam musste sich dem auch erwehren und hat dann in Nachkriegsdeutschland, dann auch hier unter deutsch-deutscher Situation hier in Ratzeburg, haben wir ja alles erlebt, seinen Weg gefunden. Und zwar einen sag ich mal, engagierten, ambitionierten, immer mit der Hoffnung, dass man einen Beitrag dazu leisten kann, dass es für uns alle besser wird.
1: Er war ja auch Lehrer an der LG,
0: genau.
1: Ne?
0: Ja.
1: Genau. Sportlehrer und Chemie?
0: Ja, irgendwas Naturwissenschaftliches, aber natürlich ist er uns allen als revolutionärer Sportpädagoge.
1: Genau, er war revolutionär. Er hat das anders gesehen.
0: Mhm.
1: Und er hat es anders umgesetzt.
0: Mhm, genau.
1: Also ich muss sagen, ich habe für den 22. haben wir Karten und ich freue mich riesig.
0: Ja, darüber. Und das wird sicherlich ein ganz großes Ereignis. Ja. Und wenn dann der

0: aktuelle Kinostart in Deutschland weit in den Kinos geht. Ich kann mir oder wünsche mir natürlich, dass es eher ein ähnlicher Erfolg wird wie damals dieser Fußballfilm Das Wunder von Bern, die Geschichte im Grunde genommen ähnlich ist.
1: Ähnlich.
0: Nur das Medium, eben nicht Fußball, sondern diesmal Rudern ist. Und hinzu eben kommt das Thema deutsche Trennung. Das wurde beim Wunder von Bern eher ausgelassen.
1: Ja, aber ja, jetzt auch ein aktuelles Thema.
0: Genau, ne? Genau. Ja. Also wir dürfen gespannt sein und ich kann nur allen Zuhörern empfehlen, geht mal ins Kino.
1: Ja. Aber es gibt keine Karten mehr.
0: Ja, für diese beiden Vorstellungen. Aber im September kommt es ja normal in die Kinos und dann wird man das bei uns in Ratzeburg im Burgtheater sehen können.
1: Mit Sicherheit. Ja. Also Martin Turowski wäre ja doof, wenn er sagen würde, nö, gibt's
0: genau
1: nicht.
0: Ja, last but not least will ich noch einen Hinweis geben. Am 30.08. Gibt es einen Tag der offenen Tür der Bundespolizei in der Melchior Straße in der Kaserne am Standort dort zwischen 10 und 18 Uhr.
1: Jubiläum gehabt.
0: Genau.
1: Ne? Und mussten das absagen, weil es eine Großveranstaltung gab.
0: Nee, es war im letzten Jahr wurde von der Bundesregierung entschieden, die Außengrenzen strenger zu bewachen.
1: Richtig,
0: und dann waren die Bundespolizisten alle in Sonder- und Überstundenschichten an den Außengrenzen beschäftigt, sodass dann der Tag der offenen Tür nicht stattfinden konnte. Aber aufgeschoben ist nicht aufgehoben. Also ich freue mich auch auf diesen Tag.
1: 30.8.
0: ist das.
1: Das ist auch unheimlich interessant. Ne?
0: Ja.
1: Also die Kiddies von der DLRG, die gehen da auch immer zum Schwimmen hin,
0: genau. Ja.
1: Schwimmkurse machen. Was ich natürlich auch, ne? Eine Blaulichtfunktion hilft der anderen.
0: Genau.
1: Und das finde ich immer ganz klasse. Wir sind schon fast wieder am Ende. Ist ja furchtbar.
0: Ja, hören wir noch mal Musik?
1: Machen wir noch.
0: Ja.

0: Hei, die Stunde ging schon wieder schnell rum,
1: Ja,
0: wa?
1: das stimmt. War wieder viel und wir leben auch in momentan guten, ereignisreichen Zeiten, ne?
0: Ja, ich finde es auch klasse. Also jeder, der schreit hier in Ratzeburg, ist nichts los, dem könnte ich eigentlich immer eine
1: Nee,
0: scheuern.
1: ja, scheuern nicht unbedingt, aber es kommt ja noch mal der Winter, wo es tatsächlich ein bisschen ruhiger wird, ne?
0: Ja,
1: Aber jetzt im Sommer an jedem Wochenende für jeden Geschmack, für jede Altersklasse immer was dabei.
0: deswegen, also es im Prinzip darf sich gar keiner beschweren, ne?
1: Nein.
0: Ne.
1: Mir gegenüber sind alle freundlich.
0: Also mir gegenüber auch. Noch. Mal gucken, wie lange.
1: Ja, daran arbeiten wir. Vielen Dank.
0: Was daran arbeiten
1: Ja,
0: Sie?
1: immer weiter.
0: Ach
1: Ja,
0: so,
1: ja.
0: dass es
1: Ja,
0: weitergeht, dass man
1: genau.
0: weiterhin freundlich zu mir
1: Genau,
0: ist.
1: genau.
0: Okay. Ich dachte schon umgekehrt.
1: Nein, nein,
0: Eieiei.
1: nein. Gottes Willen.
0: Danke, dass Sie da waren.
1: Ja, ich danke auch, Frau Hoffmann. Vielen
0: Wir
1: Dank.
0: hören dann wieder im September.
1: Ja, Ende September,
0: Ende
1: ja.
0: September,
1: Genau.
0: ja, machen wir Ende September, dann haben wir 6 Wochen und dann
1: Genau.
0: klappt das schon. Okay, danke, dass Sie da waren und liebe Zuhörer, danke, dass Sie zugehört haben und bleibt alle schön gesund.
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1: Meine lieben Damen und Herren, warten, pass es zurück.
2: Hey,
1: Jonas, endlich. Es ist schön, dich zu sehen. Ja. Ich hoffe, es ist auch schön, mich zu sehen. Ja, es ist schön, euch zu sehen.
2: Ja.
1: Es freut mich.
2: Wir sehen die nicht, aber ey, ihr seht uns.
1: Ey,
2: und das ist immer schön.
1: Gib
2: Mittwochs.
1: Mir doch, gib mir doch.
2: Ja, ist okay.
1: Mittwoch.
2: Ist okay.
1: Es ist ein wunderschöner Tag hier in Lübeck.
2: Oh.
1: Doch.
2: Na, gerade bewölkt es sich ein bisschen.
1: Das ist mein Wetter.
2: Das ist dein Wetter?
1: Das ist mein Wetter.
2: Ach klar.
1: Das ist mein Wetter.
2: Weiß
1: ganz
2: Bescheid.
1: Ehrlich.
2: Ich habe direkt zum Einstieg mal eine Frage.
1: Ja.
2: Hat auch nichts mit Fußball zu tun.
1: Gut.
2: Und zwar, das hatte ich nämlich gerade, das war so eine Situation. Ich bin hier zum Studio gegangen und vor mir liefen Ehepaar, ein altes, also wirklich alt.
1: Überholen.
2: Rentner, wirklich. So 70 plus, genau, überholen, klar.
1: Okay.
2: Aber in dem Moment, wo du überholst,
1: ja,
2: fühlt sich dann auch schlecht?
1: Nein.
2: Nee.
1: Warum?
2: Ich habe dann immer so diesen Gedanken, guck mal, ich gehe jetzt wirklich ich gehe schnell an denen vorbei und die können es halt nicht mehr. So als würde ich so flexen, so guck mal, also ich kann schnell gehen und ihr nicht.
1: Darf ich ehrlich sein?
2: So, stell dir mal vor, der Opa guckt dich so an, so, boah, der geht, guck mal, wie jung der noch ist, der geht hier, ne, schnellen Schritt ist an uns vorbei und ich...
1: Ich habe in meinen 23 Jahren sehr, sehr viele alte Menschen erlebt.
2: Okay.
1: Und nach meiner Erfahrung zu 99,9% könnte das alte Menschen nicht weniger interessieren.
2: Glaubst du?
1: Oh, hundertprozentig.
2: Weil die reden sich ja auch gerne über die Jugend auf.
1: Aber... Weißt du, was sie sagen? Alter, leg los. Du sollst schnell laufen, Alter. Komm aus dem Quark.
2: Das kann sein.
1: Also,
2: ich fühle mich halt immer so, ah, ja, mir tut mir das leid, weil die gehen dann da so am Krückstock und so.
1: Ist nicht so tief.
2: Ja, ich glaube auch nicht.
1: Nein. Ja. Aber kennst du nicht so, ganz ehrlich, so, du bist Rentner. Mein Vater ist Rentner. Der interessiert sich ein wirklich feuchten Furz. Ja. Wirklich.
2: Für alles.
1: Der will zu A. Und dann von A wieder zurück nach B.
2: So. Und wenn das nicht passiert, dann gibt's Ärger.
1: Und wenn das nicht passiert und irgendjemand macht Stress, auch dann noch im Bus oder so,
2: dann ist was los.
1: Dann müssen wir danach zu C.
2: Dann müssen wir zu C.
1: Geil. Ich glaube, die können das nicht weniger interessieren. Ich überhole immer. Manchmal mache ich auch so Formel 1 Geräusche nebenbei.
2: Check ich.
1: Komm, klar. Friss mal Staubsauger,
2: mal so. Klar.
1: Ja.
2: Und Stinkefinger nochmal hinterher.
1: Ja, nee, das ist zu krass, Bro.
2: Okay, sorry.
1: Ah, das ist krass.
2: Sorry.
1: Nee, aber du bist ein mitfühlender Mensch.
2: Ja, immer.
1: Es gab auch einige, sympathisch auch sehr.
2: Ja.
1: Es gab auch einige mitfühlende Momente in der zweiten Liga. Manche Vereine, die nicht so den besten Start hatten. Grüße ihn raus an den Osten.
2: Oh, knackig.
1: Ich freue mich nachher über Magdeburg zu reden. Aber bevor wir dazu kommen, ich habe noch was Kleines dabei.
2: Okay, ich bin gespannt.
1: So ein bisschen Kindheits... So ein bisschen so ein Kindheitsding.
2: Okay.
1: Hat auf jeden Fall was mit Fußball zu tun. Ich war mit meinem Vater einkaufen am vergangenen Wochenende und... Ich hab's einfach gesehen und...
2: Musst mitnehmen.
1: Ich hatte das jetzt mal ohne Witz bestimmt seit 10 Jahren nicht mehr.
2: Boah.
1: Und ich hab's jetzt mit.
2: Okay. Boah, das könnte ja alles sein eigentlich.
1: Es hat
2: wirklich was mit Fußball zu tun oder ist das jetzt so ein Snack, den du mit Fußball verwendest?
1: Es hat sehr, sehr doll was mit Fußball zu tun.
2: Panini-Sticker.
1: Nee. Fast.
2: Okay.
1: Ah, so eine
2: Magic
1: Art.
2: Attacks.
1: Nee, okay, dann sind wir doch ein bisschen. Also es ist so lauwarm.
2: So diese kleinen Fußballfiguren mit diesem riesen Kopf und diesem kleinen Körper.
1: Wir werden schon kälter gerade.
2: Okay. Ich weiß nicht. Wow.
1: Ey.
2: Ja.
1: So ein Kickerheft.
2: Ja. Big Clap.
1: Boah. Ey, der Quatsch kostet 96.
2: Boah, Alter.
1: Boah, aber.
2: Ist dick.
1: Es ist dick.
2: Jo.
1: Es ist von Liga 1 bis 3.
2: Oh, das ist schon viel.
1: Du lernst hier alles kennen.
2: Alles.
1: Weißt du, was ich...
2: Kaderanalysen.
1: Taktisch. Weißt du, was ich kennengelernt habe?
2: Was denn?
1: Dass Finn Porath von Schalke in Lübeck geboren ist. Wusste ich nicht.
2: Das ist krass. Wusste ich nicht.
1: Top. Und natürlich die legendäre, und ich hab's nicht angefangen, Stecktabelle.
2: Ja, oh, die gibt's immer noch.
1: Geil. Die gibt's immer noch, hier mit allen.
2: Früher war die mit
1: Liga.
2: Magneten noch.
1: Ich kenn, ja,
2: ich
1: früher war die auch cool.
2: 2012, glaube ich, oder so. 12, 13.
1: Wundere ich nicht, warum ich Bayern hier habe. Ich habe Bayern aus Versehen. Sorry, Bro.
2: Alles gut.
1: Weißt du, wie nervig das ist, diese Dinger reinzustecken?
2: Wir können das einmal für die dritte Liga machen, weil dritte Liga haben wir noch gar nicht drüber geredet.
1: Ja, aber
2: können wir machen.
1: Es ist so lästig, ich zeig's mal ein bisschen rein. Es ist so lästig, diese Dinger reinzustecken.
2: Ja.
1: In diese kleinen Schlitzdinger. Also es ist ganz schrecklich.
2: Ja.
1: Aber
2: Ja. Unbezahlte Werbung, by the way, ne?
1: Ja, Bro.
2: Ja, okay. Der Kicker-Sportart. Klar. Ja. Nee, geil, ich hatte auch immer früher solche Hefte.
1: Ich auch.
2: Ja.
1: Ich habe es auch wirklich gern gemacht.
2: Ja.
1: Aber hier so hin?
3: Ja.
1: Und dann nehme ich das immer mit oder ich lasse das hier.
2: Die haben lass mal hängen, Alter. Ja, nö, warum auch?
1: Einfach hängen lassen, ne?
2: Ich glaube, wir sind die Einzigen, die hier mit Kamera aufnehmen.
1: Okay, stimmt.
2: Also, fragen wir gleich nochmal nach.
1: Ja.
2: Und dann machen wir unsere Prediction und dann hängen wir das da hin.
1: Nee, aber eine Stecktabelle ist ja von Spieltag zu Spieltag. Und das ist ja das Schlimme an dieser Stecktabelle, weil du von Spieltag zu Spieltag da was ändern musst.
2: Ja, okay, aber machen wir trotzdem.
1: Also rein theoretisch könnte ich jetzt Magdeburg nehmen und die ganze Zeit auf 17 oder 18 haben. Und es würde nicht auffallen.
2: Tatsächlich?
1: Also, ja. Oder ich könnte,
2: keine Ahnung. Braunschweig steigt doch einfach auf.
1: Ich könnte halt auch einfach Dortmund nehmen und maximal auf den zweiten Platz machen. Okay. Es würde halt auch nicht auffallen.
2: Also das sind echt so, es gibt so Vereine, die würden sich einfach kaum bewegen.
1: Nein, ich könnte auch einfach Gladbach auf Platz 12 machen und am Ende sind sie tatsächlich auf Platz 12 gelandet.
2: Oder 10 auch gut,
1: ja. Ja, 10 ist auch gut, ja. Aber ja, ist geil.
2: Ja.
1: Also man lernt hier eigentlich einiges kennen. Sogar Frauenbundesliga hier drin. Ja, nimm. Okay.
2: Boah, auf echt viel.
1: Ja, es ist echt ein Oschi. Du lernst alles kennen. Also... Das ist wirklich verrückt.
2: Ja, ja.
1: Und dann gibt's halt, warte mal, wenn du den Kader zum Beispiel siehst, ja. Ich weiß nicht, mach mal eine Seite weiter.
2: Okay, schon
1: da, genau, und hier siehst du auch die ganzen Geburtsorte, wo die, ne? Geboren sind, logisch.
2: Geburtsort Uster.
1: Ja, ist verrückt.
2: Andi Hodi, wo ist denn Uster? Nicht in Deutschland.
1: Gute Frage. Nee, aber ist.
2: Lino Tebbelmann, München.
1: Hm? Lino, ne? Lino. Ist dein Mann, ne?
2: Ja, ja.
1: Er hat nicht gespielt.
2: Ja, schade.
1: Gut. Wie hast du das Wochenende, das vergangene Wochenende so erlebt?
2: Erlebt. Ich habe mich sehr auf Freitag gefreut. Bochum-Herder.
1: Können wir?
2: Hab das auch, ja, das war so ein bisschen überraschend, dass Herder da gewonnen hat.
1: Es war, würde ich jetzt sagen, in den letzten Jahren einer der langweiligsten Eröffnungsspiele.
2: Nach den Openern, die wir die letzten Jahre hatten, ich erinnere nur an Schalke HSV, dieses 5-2 oder was das da war.
1: Ja, das ist unglaublich.
2: Boah, und das war echt eher ein Spiel zum Einschlafen. Aber am Ende holt sich die Hertha das dann doch. Schuler, ne? Trifft auf einmal. So. Bester Schirmer der Welt.
1: Das war Gröning einfach, aber gut.
2: Das war Gröning. Ja gut, okay. Schere. ja.
1: Ich muss sagen, Gröning hat ein gutes Spiel gemacht.
2: Ja.
1: Würde jetzt bei dir im... Also, du hast Gröning, du hast Schuler und Jugendspieler.
2: Ja.
1: Wenn du jetzt der Forscher von Hertha bist, du bist ja eh nicht so aktiv in der halt zurzeit auf dem Transfermarkt, aber es ist noch ein bisschen Zeit. Wärst du, wenn du jetzt in der Position wärst, wärst du immer noch am Überlegen, okay, ich brauche noch einfach eine 9 für Konkurrenz oder sagst du, ganz ehrlich, das erste Spiel hat mir so gut gefallen, wir gehen ins zweite? Vielleicht sogar noch ins dritte, das geht, glaube ich, noch von der Transferperiode her. Dann entscheide ich mich. Oder ist es schon zu spät?
2: Ja, boah. Letzte Saison kam da jetzt auch nicht so viel von ihm. Ich würde auf jeden Fall nochmal jemanden für Konkurrenz vorne holen, glaube ich.
1: Ja,
2: das ist nie schlecht, glaube ich.
1: Auch wenn es eine Laie ist.
2: Ja,
1: weil finanziell läuft es sich.
2: Ja. Würde ich, glaube ich, machen.
1: Aber ich finde es Tor, also du hast die Qualität gesehen.
2: Ja, auf jeden Fall. Ja.
1: Aber ob er das jetzt über die nächsten 33 Spieltage machen kann, weiß ich nicht.
2: Das ist die Frage, ne?
1: Ich fand Güram sehr überraschend Startelf-Einsatz.
2: Ja.
1: Mit 20 und machte eine wunderschöne Vorlage auf Gröning. Wunderschöner Steckpass.
2: Ja.
1: Den muss man auf jeden Fall hervorheben. Und Sefuik, die ersten 20 Minuten komplett giftig gewesen. Ja. Also ich finde auch, es war ein sehr, sehr langweiliger Opener, ein sehr, sehr langweiliges Eröffnungsspiel.
2: Ich muss auch sagen, ich war da jetzt nicht so krass dabei. Ich hab's halt so laufen lassen, dann immer mal geguckt, hab dann das da mit den Fans mitbekommen, mit dem Notausgang. War ich auch so, Bruder, what the fuck?
1: Ja.
2: So, und dann als Tor gesehen und so, und dann, ich weiß nicht, es war echt ein langweiliges Spiel, leider.
1: Leider, ja. Ey, ich finde, du siehst auf jeden Fall bei Bochum die Ansätze, vor allem mit Berkan Taz. Mhm. Der, finde ich, eigentlich ein ganz gutes Spiel gemacht hat, nur muss sich auch erstmal an die zweite Liga gewöhnen. Man hat's gemerkt, aber trotzdem. Der wird auf jeden Fall Qualität sammeln oder geben den Bochumern.
2: Safe.
1: War jetzt eine unglückliche Niederlage, aber ich meine...
2: Die Saison ist ja noch lang.
1: Die Saison ist noch sehr, sehr lange.
2: Ja.
1: Da gibt es einige Themen jetzt, wo wir drauf kommen, wo die Saison noch sehr lang ist.
2: Was meinst du?
1: Ich weiß nicht. Komm, lass zu Magdeburg gehen.
2: Yeah.
1: Magdeburg-Braunschweig, 1-6. War das dein Tipp? Hast du Geld drauf gesetzt?
2: Ja. Ja, genau so. Das hätte der Opener sein müssen eigentlich.
1: Nein.
2: Nee?
1: Oh Gott, nein. Hast du das Spiel gesehen?
2: Nee.
1: Nein.
2: Nee, ich muss tatsächlich ehrlich sagen, es tut mir ein bisschen leid. Ich habe an dem Wochenende viel um die Ohren gehabt.
1: Ah, okay.
2: Viel so privat, weil Wetter war gut. Ich habe echt leider wenig Fußball geguckt. Aber Nürnberg verfolgt.
1: Nürnberg hast du verfolgt.
2: Nürnberg, ich habe da mitgefiebert. Ich habe dann noch, glaube ich, was ist da hier aus? Die zweite Hälfte noch geguckt. Ich habe dir auch geschrieben. Oder war das erste Hälfte? Kurz vor der ersten Hälfte. Mit dem Abseitstor da.
1: Ja, kann sein.
2: Und ich habe gebrüllt. Ich bin Sympathisant
1: jetzt. Ist es nur wegen der Wette zwischen uns?
2: Okay. Schon. So, das ist, also klar, 3-2 ist cool so, aber.
1: Okay, dann lass zum Nürnberg-Spiel gehen, bevor wir zum Magdeburg.
2: Ja, Nürnberg gewinnt 3-0 zu Hause gegen Dynamo Dresden. Was war da los mit Dresden?
1: Dresden war gut.
2: Ja.
1: Ich habe Konferenz geguckt. Mhm. Viel Nürnberg-Dresden-Spiel auf jeden Fall gezeigt worden. Dresden hat einfach die Chance nicht gemacht.
2: Ja.
1: Weil du hast die Qualität. Es ist ja eigentlich noch der Kader vom letzten Jahr gefühlt.
2: Ja.
1: Bei Nürnberg.
2: Du hast halt so einen Ali Sommer.
1: Ich sag dir ganz ehrlich jetzt, den werden die nicht halten.
2: Na, auf keinen Fall.
1: Der wird jetzt bald noch gehen.
2: Ich kann auch mir vorstellen, dass er jetzt demnächst geht.
1: Und dann wird Nürnberg einbrechen.
2: Aber es wird ein mächtiger Geldregen.
1: Nee, aber es wird langsam eng.
2: Ja.
1: Dann danach noch was zu holen.
2: Ja.
1: Also mich würde stark wundern, wenn Nürnberg den jetzt noch halten kann.
2: Ja.
1: Bis Ende August.
2: Vielleicht auch bis zum Winter, wer weiß. Aber ich glaube, ich kann mir vorstellen, jetzt hat er wieder 3 Tore.
1: Ja, spätestens Winter. So ein Ebnu Talib-Transfer vom letzten Jahr.
2: Also spätestens im Winter ist der weg. Wenn die den bis Sommer nächstes Jahr halten, Hut ab.
1: Ja, da ist er.
2: Hut ab.
1: Spätestens.
2: Also da ist er auf jeden Fall weg. Aber ich kann mir vorstellen, also die sind ja nicht blöd. Die wissen ja schon, Ali Sommer, was sie da haben. Und die sind wahrscheinlich schon seit längerem mit anderen Leuten befasst, um sich darauf vorzubereiten, falls er geht.
1: Also die Qualität ist beängstigend für die Zweitliga-Vereine.
2: Wirklich krass.
1: Also es ist wirklich verrückt.
2: Ja.
1: Aber wenn der Ball ist, steht das Stadion.
2: Ja,
1: weil, und daran siehst du, finde ich, in der zweiten Liga, und das hast du auch direkt wieder am ersten Spieltag gesehen, wenn du so einen Qualitätsunterschiedsspieler hast, bist du einfach eines der gefährlichsten Teams in der Liga.
2: Der Segenplatz 2.
1: Ja, gut.
2: Ja, nee, ist schon so, ja.
1: Sonst muss ich sagen, fand ich Dresden eigentlich ganz gut. Ich finde, das Ergebnis ist aber viel zu hoch.
2: Ja.
1: Aber gut.
2: Ja.
1: Nürnberg holt sich hier 3 Punkte.
2: Ja.
1: War okay. Ja. Muss man jetzt sehen, wie das in den nächsten Spielen ist.
2: Ja. Aber gegen wen spielt Dresden als nächstes? Darmstadt, okay.
1: Oh, das ist auch
2: ein Und danach, ich sag ehrlich, Heidenheim und Bochum ist, puh.
1: Heidenheim auch ganz komisch.
2: Heidenheim auch komisch, 4-3 gegen Osnabrück.
1: Ja.
2: Alter.
1: Ich finde, du musst mal als Relation sehen, Heidenheim-Osnabrück 4-3.
2: Ja.
1: Osnabrück ist ein Drittliga-Aufsteiger und Heidenheim ist ein Erstliga-Absteiger. Ja. Das heißt also, letzte Saison waren die...
2: Erste und dritte Liga, ja.
1: Genau.
2: Ja.
1: Da ist noch eine Liga zwischen. Und es war beängstigend, wie schlecht Heidenheim defensiv war.
2: Ja.
1: Und es ist wirklich beängstigend.
2: Kader, ich meine, Osnabrück den günstigsten Kader, Heidenheim wahrscheinlich mit den teuersten.
1: Ja,
2: wahrscheinlich Top 3 auf jeden Fall, oder Top 5.
1: Also du hast, ich nenne mal Sivatze. Ich weiß nicht,
2: ob er
1: wird anders ausgesprochen. Ich meine, du hast ihn im Sturm, das ist schon wieder Qualität.
2: Costly. Der Transfer direkt eingeschlagen.
1: Pieringer.
2: 2 Vorlagen, 1 Tor.
1: Onsag, Meinker, das ist eigentlich noch die Erstligatruppe vom letzten Jahr.
2: Ja.
1: Nee, aber du hast es hier wirklich schwer gegen Aufsteiger. Ich finde, Osnabrück hat sich hier gut geschlagen.
2: Die haben es gut verkauft, ja.
1: Ein wunderschönes zweites Tor, ich weiß gerade nicht, wer es gemacht hat.
2: Ah ja, doch.
1: Von Osnabrück.
2: Kopacz, glaube ich, war das?
1: Ja.
2: War das Kopacz?
1: Ich glaube, das war
2: von
1: dieser
2: Bär. Ja,
1: den wollt ihr auch so, ne?
2: Ja.
1: Das war keine ungewollte Flanke
2: den
1: oder so.
2: Den
1: wollt ihr wirklich so. Aber ich muss sagen, Heidenheim, ey, das ist das beängstigend?
2: Boah, ich würde mir schon Sorgen machen, wenn du gegen den Aufsteiger
1: am ersten Spieltag
2: direkt 3 Dinger kassierst. Und für Osnabrück ist das schon, würde ich sagen, ey, darauf kann man aufbauen. Wenn du gegen Heidenheim 3 Dinger einschweißen kannst, kannst du gegen, weiß ich nicht, gegen Dresden schon auch 2 Dinger safe.
1: Ja.
2: Also das ist schon nicht schlecht. Ich finde, darauf kann man eigentlich stolz sein, dass du da nicht 4-0 abgeschossen wurdest, sondern echt mitgehalten hast.
1: Ich finde halt, Osnabrück war wirklich nicht viel schlechter als Heidenheim.
2: Ja.
1: Das muss ich ehrlich zugeben.
2: Ja. Das war Auswärtsspiel auch noch für Osnabrück.
1: Auswärtsspiel, also, definitiv.
2: So.
1: Es war ein komisches Spiel auch.
2: Ja.
1: Aber es war ein geiler Spieltag. Ich glaube, über 30 Tore.
2: Krass.
1: Durch den ganzen Spieltag.
2: Ja.
1: Okay.
2: Oh.
1: Was ist?
2: Hannover. Was ist da los? Diese Mannschaft macht mich so fertig. Was ist das?
1: Guck mal, jedes Jahr ändert sich die zweite Bundesliga, aber eins bleibt gleich. Die Dummheit von Hannover.
2: Oh.
1: Ich lieb's einfach, wie konstant die Scheiße sind.
2: Ja. Und da werden die jetzt demnächst, wie, keine Ahnung, Pauli 3-0 weghauen und denkst du, oha?
1: Ja,
2: und dann
1: genau.
2: Den nächsten Spieltag Osnabrück 1-1 oder so, top.
1: Ich fand's halt geil, als Titz nach dem Spiel gesagt hat, in der ersten Halbzeit hätten wir hier 7-0 führen können.
3: Jo.
1: Und einfach niemand widerspricht ihm da, weil es einfach so auch der Fakt ist.
3: Genau. Perfekt.
1: Ich weiß auch nicht, was Lotka für einen Tag gehabt hat, aber wenn er den nochmal bekommt ein paar Mal, dann ist top.
3: Dann ist super, ja.
1: Chigerchi macht da weiter, wo er immer weiter gemacht hat. Er ist der Geilste, oder?
3: Er ist top, Digga. Er ist top.
1: Das sind tolle 3 Punkte für Cottbus.
3: Ja.
1: Muss ich ehrlich sagen.
3: Die würde ich mir sehr schmecken lassen, sag ich ehrlich. Ey, das ist unglaublich. Erster Spieltag direkt 3-1 kassiert. Und jetzt geht's gegen Wolfsburg im Derby, kann man ja sagen.
1: Für Hannover.
3: Genau, wird auch nicht viel leichter. Dann Hemeling, da sind wir ja dabei, Alter, im Weserstadion. Da können wir uns das mal richtig live anschauen, wie die spielen.
1: Da bin ich auch wieder gespannt.
3: Ja, gegen die Regionalligisten ist das, glaube ich. Oder Oberligist sogar? Warte mal, Hemeling? Oberligist? Ui. Sollte nach 90 Minuten klar sein, ne? Eigentlich.
1: Das sind einige Dinger, wo wir jetzt hinfahren, ne? Wo eigentlich alles nach 90 Minuten zu Ende sein soll, ne?
3: Eigentlich schon. Ja.
1: Wir gehen dann noch zu Dortmund hier im Volkspark.
3: Genau, 1.9.
1: Meinst du, das Ding geht nach 90 Minuten zu Ende?
3: Nee. Wenn das nicht passiert, ich weiß nicht, dann müssen wir eigentlich irgendwas machen. Weiß ich nicht.
1: Weißt du, auf was ich mich freue? Nächste Woche, ich glaube, nächste Woche machen wir erste Bundesliga-Prognose. Ich freue mich.
3: Ja, doch.
1: Weil wir gehen gleich nach dem Spieltag nochmal so ein bisschen in die Kader rein.
3: Kader-Check-up, genau.
1: Einfach so, was sind so die Top-Transfers?
3: Ich habe auch schon so ein paar Sachen, wo ich bin, okay, cool.
1: Ja. Echt?
3: Ja, ich habe
1: so von Verein zu Verein gehen wir dann, oder?
3: Ja, hätte ich jetzt gedacht.
1: Mhm. Hast du echt einiges aufgeschrieben so?
3: Ich habe mir ein bisschen, ja.
1: Stark.
3: Ja, doch.
1: Sehr, sehr stark. Ja.
3: Dachtest du, ich komme hier mit leeren Händen oder was?
1: Ja.
3: Okay, nee. Ich habe mir ein bisschen was aufgeschrieben.
1: Ich habe mir nichts aufgeschrieben, aber...
3: Okay, wird gefreestylt.
1: Wird ein bisschen gefreestylt.
3: Ja, ist auch okay.
1: Ich weiß nicht, was du noch reden möchtest. Wir können es ja mal schnell abhaken. Karlsruhe, souveränes Spiel gemacht gegen Bielefeld. Ja. Die Bruschinski-Leihe hat sich jetzt schon teilweise ausgezahlt, direkt mit einem Doppelpack.
3: Ja.
1: Er hat wirklich Anlagen, ein Top-Stürmer zu sein in der zweiten Bundesliga. Er muss es nur beweisen. Ja. Er hatte noch nie in seiner Karriere ein Spiel mit mehr als ein Tor oder so.
3: Echt?
1: Und jetzt hat er es endlich geschafft.
3: Geil.
1: Allgemein nicht viele Scorer. Und jetzt ist er bei KSC, man merkt, er ist der Zielspieler und es hat funktioniert. Wanizek natürlich auch mit 2 Vorlagen, klar.
3: Wie immer. Wer auch sonst.
1: Gib Karlsruhe noch einen weiteren Neuner in Doppelsturm und...
3: Das könnte was, ja.
1: Karlsruhe könnte ein bisschen kochen.
3: Ja, ich habe ein bisschen weiter unten gerankt, aber ist gut aus.
1: Ich finde, das Kiel-Darmstadt-Spiel war gut anzusehen. Die Pressekonferenz nach dem Spiel war noch besser mit Walter Kohlfeld. Hast du nicht gesehen? Also, es war ganz klar, dass Kiel hier gewinnen muss. Haben auch 2-0 geführt.
3: Dieser Ball sie hat auch getroffen.
1: Das ist unser Mann, ne? Ja, als er das Tor gemacht hat. Ich wollte dir eigentlich gerade schreiben, unser Mann. Nee, Kiel führt 2-0 und lässt einfach das Spiel. Ich glaube, ab der 70. Minute siehst du auch in der Statistik, wie einfach nur noch Darmstadt den Ball hat und das Spiel macht.
3: Ja.
1: Und hier auch noch 2 Tore macht, sich einen Punkt ergattert.
3: Mhm.
1: Auch wirklich mentalitätsweise super für die Mannschaft wahrscheinlich.
3: Safe.
1: Man merkt, dass die Liebberg-Hornby, die sind weg. Man merkt's.
3: Ja.
1: Da muss auf jeden Fall offensiv noch was passieren. Wer aber reingekommen ist, der Hoye oder so heißt er, glaube ich. Top-Tor gemacht.
3: Ja.
1: Sehr fokussiert. Also der könnte auf jeden Fall Knaller sein für die vorne, aber da fehlt auf jeden Fall noch was.
3: Mhm.
1: Aber diese Pressekonferenz nach dem Spiel. Du hast gesehen, Tim Walter war angefressen.
3: Okay.
1: Hast du gesehen?
3: Ja, kann ich mir vorstellen, ja.
1: Da kommt irgendwie eine Frage so vom Reporter, so wie kann das sein? Das ist schon eine tolle Frage.
3: Super Frage.
1: Ja, und dann meinte er halt so, bla bla bla, ja, das kann eigentlich nicht sein. Und meinte dann auch, Darmstadt war eigentlich tot.
3: Ui. Opa.
1: Und dann kommt der nächste Reporter, fragt der Kohlfeld so, ne? Ja, der Walter meinte dann auch, was mit Mannschaft ist eigentlich tot, reagiert sie da drauf?
3: Oder? Ui.
1: Er meinte auch so, ja, schon eine krasse Aussage jetzt, ne?
3: Das ist wirklich eine krasse Aussage, ja.
1: Und eigentlich war es auch nicht so, er muss dann seine Mannschaft verteidigen, aber das fand ich schon hart, muss ich sagen.
3: Krasse Aussage, ja.
1: Vor allem daneben, ne? Also die sitzen ja eigentlich nebeneinander. Da ist nur in der Mitte, ist ja der Pressesprecher, genau.
3: Ja. Ey, krasse Aussage, Digga, ja.
1: Also der Walter Ball war da.
3: Ja.
1: Die ersten 70 Minuten, aber dann.
3: Er war sauer einfach.
1: Ja, ich kann es verstehen.
3: Er wollte da mit dem Sieg reinstarten, auswärts.
1: Ja. Weil ich finde, Kiel hat Qualität.
3: Ja.
1: Ich weiß nicht warum. Ja. Aber Telgesen hat einfach nicht von Anfang an gespielt.
3: Ja, schade.
1: Schade.
3: Sehr schade.
1: Hast du noch ein Spiel? Was irgendwie würdig ist hier.
3: Nö.
1: Können wir bitte nicht overreacten zu Wolfsburg?
3: Kaiserslautern ist das nicht würdig, einfach.
1: Aber können wir auch bitte nicht overreacten?
3: Nee.
1: Mit Wolfsburg?
3: Nee.
1: Aber ich muss eine Sache sagen.
3: Ja.
1: Wo ich jetzt overreacte, der beste Spieler der Liga sein könnte, potenziell, wenn er so weitermacht. Oder Mohamed Damar? Hast du leider auch nicht gesehen? Nee,
3: hab ich nicht gesehen.
1: Oh mein Gott.
3: Echt?
1: Boah.
3: Baller? Echt?
1: Ey, du siehst den wirklich an, dass er in den Fußballkäfigen in Berlin aufgewachsen ist. Junge, macht der Spaß.
3: Geil.
1: Ey, also die Ansätze sind da.
3: Ja.
1: Macht der Spaß. Okay. Also was der da teilweise gemacht hat.
3: Mal reinschauen.
1: Also was der teilweise da für Bewegungen hatte. Und
3: geil.
1: Also das ist genau so meine Kategorie Spieler, ne?
3: Ja.
1: Die ich gerne so als Trainer, die hätte ich dann gerne. Dann würde ich sagen, mach.
3: Ja, mach einfach.
1: Mach.
3: Gib den Ball und dann los.
1: Leg los. Aber du merkst, bei Wolfsburg, da ist so viel Qualität, vor allem offensiv.
3: Mhm.
1: Mit Glatzel, Reese. Wer ist?
3: Hornby.
1: Hornby, genau. Und du merkst ihn halt an, die müssen sich auch erstmal noch so daran gewöhnen, dass so viel Qualität hier ist. Vor allem bei Reese, finde ich, hast du es gemerkt. Ohne jetzt Hertha damit zu fronten. Aber Reese ist das erste Mal in einem Team, wo wirklich überall richtige Qualität ist.
3: Ja,
1: in der Offensive.
3: Ja.
1: Und er hat immer seine typischen, hier, gib mir jetzt den Ball und dann kann ich was starten. Aber musst du halt nicht unbedingt, lauf dich frei.
3: Ja.
1: Weil jeder kann hier was starten, weißt du?
3: Check.
1: Vor allem in der Offensive, vor allem so ein Damar.
3: Ja.
1: Die ersten 15 Minuten war wirklich schwach.
3: Ja.
1: Man muss auch Props geben an Lautern, top verteidigt, 90 Minuten lang.
3: Oh.
1: Also du hast den Lukas Söch-Abgang eigentlich fast gar nicht gemerkt.
3: Das ist krass.
1: Muss ich ehrlich sagen, Giampi hat ein Top-Spiel gemacht.
3: Ja.
1: Der ja eigentlich sehr in der Kritik ist irgendwie von Lautern-Fans.
3: Echt?
1: Ja, letzte Saison. Ja, war so ein bisschen strauchend immer die Performance, aber hat ein super Spiel gemacht. Aber du hast dann halt gemerkt, dass nach 15 Minuten Wolfsburg nicht richtig mit dem Plan, ja, Ballbesitz war da, aber danach hat sich dann einfach gesagt, okay, dann nehme ich jetzt die Pille und dann wurden Schüsse kreiert, es wurden Chancen kreiert, aber es hat leider einfach nicht zum Tor geführt.
3: Ja.
1: Deswegen Glatzel auch leider sehr unsichtbar, weil es eher um Weitschüsse ging die ganze Zeit.
3: Okay.
1: Aufs Tor.
3: So schwer, also. Hm, okay.
1: Ja, es war komisch.
3: Ja, okay.
1: Ja, es war.
3: Okay, ja.
1: Aber schade, dass du nicht viel geguckt hast.
3: Nee. Ich war viel irgendwie.
1: Was hast du denn gemacht?
3: Ich war Kanufahren, ich war.
1: Kanufahren?
3: Ja.
1: Bakenitz?
3: Ja.
1: Oh.
3: Kanufahren.
1: Schön.
3: Ich war einfach viel unterwegs irgendwie. Viel Wetter genutzt. Draußen gewesen.
1: Ja.
3: Sonne.
1: Ich auch.
3: Cool.
1: Aber.
3: Danach erst, ne?
1: Danach erst.
3: Danach erst, ja.
1: Und das musst du auch machen.
3: Ja.
1: Zwischen 1 und 3?
3: Da geht gar nichts, Alter.
1: Da geht gar nichts, Alter.
3: Da ist Ruhe im Saal.
1: Entweder davor oder danach.
3: Hast recht, hast recht.
1: So musst du das auch mal sagen.
3: Hast recht.
1: Kann nicht wahr sein, Alter.
3: Mach hier meinen Status bei WhatsApp.
1: So, Leute. So. Zwischen 13 und 15 Uhr. Weh, ich bekomme eine Nachricht. So. Ich schwör's euch.
3: So, Alter. Ja, okay. Mach hier meinen Status. Nicht erreichbar. Von und dann 13 bis 15 Uhr. Top.
1: Ich glaube, ich mach das.
3: Bei dir halt wirklich so, oder?
1: Samstag, Sonntag zwischen 13 und 15 Uhr. Nicht ansprechbar.
3: Nicht ansprechbar.
1: Ja.
3: Telefon aus.
1: Ja. Ja, okay. Ich liebe zweite Liga.
3: Ja, ist ja auch geil.
1: Auch nochmal Liebe an den jungen Torhüter von Wolfsburg, Zielinski.
3: Zielinski?
1: 18 Jahre alt, Pole. Super Spiel gemacht.
3: Hat er gespielt?
1: Ja.
3: Geil.
1: Fand ich super.
3: Nicht Grabara?
1: Nee, Grabara ist so weg. Ja, Bro, der ist ja bitte besser als zweite Liga.
3: Ja, klar. Also es wundert mich jetzt nicht, aber ich hab's nicht mitbekommen.
1: Das ist ein 36-Mann-Kader, die müssen noch einiges tun. Ich weiß,
3: wo ist hingegangen?
1: Nee, der wird
3: so,
1: noch
3: er
1: verkauft.
3: Wird gehen. Okay.
1: Pichinovic ist ja jetzt auch zu Stuttgart gegangen. Also der Kader verdünnt sich langsam bei Wolfsburg.
3: Ja.
1: Du hast es auch bei Hacking gesehen, vor und nach dem Spiel, weil sie ihn immer wieder darauf angesprochen haben, wie es jetzt mit dem Kader aussieht.
3: Ja.
1: Und du hast ihn auch schon richtig angenervt gesehen. So. Und er meint halt auch so, also der Monat ist noch ein bisschen, da wird noch einiges gehen.
3: Ja.
1: Du hast jetzt auch so viele Millionen gemacht mit Koulirakis zu Rom und so.
3: Safe.
1: Also, da sind schon einige Transfers wieder dabei.
3: Ja. Okay. War es das mit der zweiten Bundesliga?
1: Shoutout an meine Vierte 1-1. Ja, normal. Das ist meine Vierte, Mann. Die bleiben in der Liga. Ich habe zwar nicht so getippt, aber die bleiben.
3: Wollte ich gerade sagen. Wir sind beide auf 17.
1: Olinho auf Link. Er heißt wirklich Olinho,
3: ja,
1: ne?
3: Ja, ich weiß. Geil.
1: Das ist so krass, wirklich.
3: Das ist top.
1: Er heißt wirklich Olinho.
3: Ja. Aber er hat das ja nur gemacht, weil er in Portugal gespielt hat, damit die den Namen besser aussprechen. Jetzt spielt er wieder in Deutschland.
1: Ja,
3: das aber Olinho bleibt einfach.
1: Olinho bleibt, ne?
3: Olinho.
1: Dann stimme an, was wir noch machen wollten.
3: Dann stimme an. Also ja genau, du hast mir Samstagabend geschrieben, ey, mach mal Bundesliga-Check-up.
1: Ja.
3: Ja, dachte ich mir, okay. Dann wurde jetzt noch mal ein bisschen die Kader angeguckt. Habe ich dann gemacht, gestern und Sonntag. Und dann würde ich sagen, starten wir damit jetzt rein.
1: Ja, dann let's go.
3: Ja. Digga, nochmal Shoutouts an den kleinen Bruder von meiner Freundin, der einfach Supercup guckt, Finale.
2: Also Dortmund, Bayern einfach so im Signal-Iduna Park. Cool.
1: Einfach so?
2: Würde ich auch gerne mal machen.
1: Warum? Wie ist das zustande gekommen?
2: Kein, weiß ich nicht, wir haben einfach Tickets so. Hatten wir wahrscheinlich so, hey, ja, da ist das Spiel, ja, lass mal hingucken.
1: Ja, aber wer, der Verein oder was?
2: Was?
1: Der Verein von...
2: Nee, einfach so, Family halt einfach.
1: Ach so, ja.
2: Warum ach so. Nicht?
1: Und du nicht?
2: Ich nicht. Ich nicht.
1: Ja, schade, ja,
2: ist ja nur Bayern Dortmund. Ich sehe ja Dortmund am 1.9., das wird ja schon...
1: Die B-Mannschaft oder was?
2: Ja, wahrscheinlich.
1: Und verlieren ihn auch, ey.
2: Doch, ich hab richtig Bock.
1: Ja, das wird witzig.
2: Den, dann siehst du mal den Yamamoto und so, wieder macht er da.
1: Yamamoto wird einfach nicht spielen.
2: Nee. Sagst du nicht?
1: Ich glaube nicht. Also er ist halt, er ist ein geiler Spieler so, aber er ist halt einfach.
2: Aber gegen den Oberligisten? Können wir den doch mal einbringen.
1: Ja, aber.
2: Wollen wir nicht?
1: Ich weiß ja nicht, wie, also ich kenne Kovac nicht persönlich, ich weiß nicht, wie überzeugt er ist.
2: Ja, okay. So, kann sein, ja.
1: Weiß ich jetzt nicht, also.
2: Ja.
1: Ja, gut.
2: Okay, wir starten rein. Mit welchem Verein willst du beginnen?
1: Ich habe leider hier nicht so... Fang du mal an und ich probiere mal jetzt irgendwie hier Vereine. Boah, ich muss hier... Ich bin... Also Transfermarkt und ich sind keine Freunde, ne?
2: Ne?
1: Nee, ich weiß jetzt nicht, wie ich hier...
2: Die Seite so ist auch gerade irgendwie down, glaube ich.
1: Oder? Findest du auch? Ist sie tot?
2: Nee, die ist... Genau, die arbeiten, glaube ich, irgendwie da dran. Ich konnte da auch ganz wenig...
1: Ah, doch, jetzt habe ich sie.
2: Echt?
1: Ja.
2: Die meinen da irgendwie, liebe Community, wir sind gerade down, bla bla bla bla.
1: Nicht für mich, Alter.
2: Nicht für dich, ne?
1: Nicht für mich.
2: Für dich machen sie wieder, ja klar.
1: Ja, ja. Ich sehe die Zugänge hier gerade. Ist es für mich, ich wollte ein bisschen frisch reingehen. Das ist für mich auch so ein bisschen das erste Mal jetzt schon mal so.
2: Für mich war es auch das erste Mal, dass ich, weil da waren so Sachen, wo ich dachte, wow, okay, das wusste ich nicht. Oder hatte ich nicht mehr so auf dem Schirm, so oder Transfers, die schon ein bisschen länger her sind oder so. Oder Leihrückkehrer oder was auch immer.
1: Weil ich sehe gerade, ich habe jetzt ganz unten, bin ich jetzt bei Paderborn.
2: Mhm.
1: Da können wir gerne anfangen, ganz unten.
2: Oh, oh ja.
1: Und ich finde hier jetzt schon, ich sehe jetzt schon drei Zugänge, die ich super spannend finde.
2: Okay.
1: Es ist einmal Dennis Zeidler, Leihgabe von Hoffenheim.
2: Ja.
1: War auch Hertha dran.
2: Von wann sind die? Von heute jetzt oder?
1: Nee, von allgemein.
2: Okay. Ja.
1: Ja, warum?
2: Ja. Weil ich habe mir den Paderborn-Kader angeguckt und mache mir ein bisschen Sorgen um die. Um ehrlich zu sein.
1: Achso, okay, also, ich gucke jetzt gerade nicht auf den Kader, ich gucke nur auf die Transfers. Ich könnte auf den Kader auch gucken. Das
2: also die haben Abgänge, Brackemann, Bilbia, Simon. Oder und
1: Popado.
2: Gruder, kann ich mir auch vorstellen, dass der noch gehen wird. Und wenn du den Kader anguckst, der ist nicht erstligatauglich, ganz ehrlich nicht.
1: Ja, das mit dem Kader, das machen wir erst nächste Woche so, aber ich sehe es gerade, ja.
2: Oh ja. Der ist nicht erstligatauglich.
1: Oh ja.
2: Das macht mir sehr Sorgen.
1: Alter, Bilbia ablösefrei, Brackemann ablösefrei, Kin Zombie, Copado. Ja.
2: Alle weg. Also die ganze Mannschaft, die dich da die zweite Liga durchgetragen hat, ist eigentlich weg. Dennis Simon, das ist so die Stütze gewesen.
1: Aber bei Dennis Simon, du hast jetzt Nahuel Noll ausgeliehen, gestandener Torwart, letzte Saison bei Hannover gewesen, mitspielender Torwart.
2: Ja.
1: Natürlich Dennis Simon, können wir jetzt drüber streiten, ist qualitativ schon besser vielleicht auf der Linie und so.
2: Ja.
1: Aber Nahuel Noll ist jetzt...
2: Ja, ist auch ein super
1: Keeper. Satz.
2: Also, auf jeden Fall, hundertprozentig, aber sonst...
1: Dennis Seidler ist halt wenig Bundesliga-Minuten, deswegen weißt du jetzt nicht, was du da bekommst. Oliver Batista-Meyer.
2: Ja, aber hat auch
1: darf ich ehrlich sein?
2: Bundesliga gespielt.
1: Oliver Batista-Meyer ist ein...
2: Sag's.
1: Ich finde, die Ansätze sind da, aber ich habe letzte Saison bei Münster so viel mehr erhofft von ihm.
2: Mhm, ja.
1: Und ja, er hatte natürlich Scorer, aber ich finde, er war auch mal wirklich Spiele unsichtbar. In wichtigen Punktespielen für Münster. Und deswegen, er ist sehr unkonstant, fand ich irgendwie.
2: Ja. Ja.
1: Ich weiß nicht. Du hast allgemein sehr viel bei Hoffmann eingekauft, sehe ich gerade.
2: Du hast ja eigentlich von denen gar nicht schlecht. Sturm mache ich mir auch Sorgen. Du hast Sven Michel, Steffen Tigges und Stefano Marino. Das ist ein Talent, 22-Jähriger.
1: Das ist Quatsch.
2: Das ist halt komplett Quatsch.
1: Das ist komplett Quatsch.
2: Soll Steffen Tigges da 20 Tore machen oder was? Oder Sven Michel?
1: Also Sven Michel ist auch nicht mehr das, was er
2: kein Fall.
1: Leider mal war.
2: Castaneda ist auch noch jemand, der bei vielen auf dem Zettel steht, der auch noch gehen könnte im Mittelfeld. Mika Bauer. Das sind alles noch Leute, die in der Theorie gehen können.
1: Ja, aber dann müssten sie jetzt eigentlich bald mal gehen.
2: Ja.
1: Aber dann ist Paderborn langsam ein bisschen spät, ne?
2: Ja.
1: Ich kann auch, also Tabelle und so machen wir erst nächste Woche, aber ich kann jetzt auch sagen, ich habe jetzt Paderborn nicht auf 5 oder so, ne? Also.
2: Das würde mich wundern.
1: Also, ne?
2: Ja.
1: Aber gehen wir mal hoch zum anderen Aufsteiger.
2: Zu welchen?
1: Elversberg.
2: Elversberg.
1: Interessante Verpflichtungen.
2: Ja.
1: Der Cole Campbell, 6-Millionen-Transfer von Dortmund, glaube ich, der All-Time-Transfer jetzt.
2: Der teuerste
1: All-Time-Transfer für Elversberg.
2: Ja.
1: Krabmacher war auch schon mal bei Elversberg, Poreba von HSV, Noah Davich-Laie, sehr interessant. Cool, ja. Einer der wahrscheinlich most underrated Transfers, einfach ablösefrei, Lukas Söch.
3: Mhm, ja.
1: Und Jäger-Laie, der bei Bochum eine sehr, sehr starke Saison hatte, vor allem in der Rückrunde.
3: Mhm.
1: Letzte Saison, Cheka kommt zurück von Dresden, der es sehr, sehr gut gemacht hat in der Rückrunde für Dresden.
3: Ja.
1: Der auf jeden Fall Dresden gerade jetzt in der Saison fehlt, bin ich mal gespannt, ob der vielleicht nochmal zurückgeht.
3: Mhm.
1: Was hast du verloren? Ja, obwohl nichts Schlimmes, ne? Conte? Nee,
3: ja. Ich glaube, ich habe es mir nicht aufgeschrieben, weil war, glaube ich, nicht so schlimm, ne?
1: Nee, es ist wirklich nicht schlimm.
3: Ja.
1: Ich glaube auch, Elversberg wird nicht absteigen, kann ich jetzt schon sagen. Ich glaube.
3: Mir fehlt aber auch hier wirklich ein guter Stürmer. Also, du hast Mokwa, der in der zweiten Liga die Zeit, die er bei Elversberg war, gut gespielt hat, aber erste Liga ist immer noch mal ein ganz anderer Schnack.
1: Aber ich finde, er hat es eigentlich ganz solide gemacht.
3: In der zweiten Liga, ja, aber sonst. Und dahinter Schnellbacher, so Luca Pfeiffer, das ist...
1: Aber das Ding ist, weißt du, was das Ding bei Elversberg ist? Ja, da sind nicht die Namen, aber es passt alles ins System.
3: Ja.
1: Und Elversberg, habe ich irgendwie das Gefühl, also ja, natürlich hatten sie Ebnu Talib.
3: Mhm.
1: Und der war natürlich der absolute Go-Getter.
3: Ja.
1: Aber ich finde, Elversberg kommt so krass übers Spiel, dass der Neuner teilweise einfach nur noch da ist, um einzuschieben.
3: Mhm.
1: Ich weiß ja nicht, wie es in der zweiten Bundesliga funktioniert. In der ersten Bundesliga funktioniert. Ja. Weil ich weiß halt nicht, wie du jetzt spielerisch gegen größere Vereine.
3: Teams, ja.
1: Nehmen jetzt mal nicht Bayern. Keiner kann spielerisch mit Bayern da irgendwas machen in der ersten
3: Liga. Also gegen Dortmund wirst du punkten, das ist eigentlich schon klar.
1: Ja, klar. Nee, aber ich weiß jetzt nicht, wie du spielerisch überlegener sein möchtest als Stuttgart,
3: ja,
1: Leverkusen.
3: Sehr
1: so, es wird halt schwierig.
3: Hoffenheim, ja.
1: Ob du halt dein. Und das ist halt. Deswegen finde ich jetzt Vincent Wagner die Personalie sehr spannend. Wie wird er sein Team, sein System anpassen in der ersten Bundesliga?
3: Ja.
1: Weil ganz ehrlich, Elversberg jetzt die letzten Saisons in der zweiten Liga, die letzten beiden, ja, sie waren dominant, aber vor allem waren sie dominant, Fehler von vermeintlich schlechteren Teams auszunutzen.
3: Ja, ja.
1: Und da wirklich einfach 3 Punkte zu holen, zu sagen, okay, danke, Business, ja, und fertig. Und
3: das wirst du in der ersten Liga halt nicht so häufig bekommen. Ja.
1: Aber ich kann mir halt wirklich gut vorstellen, dass sie halt gegen Teams in Abstiegskampf gewinnen.
3: Ja, das kann sein, ja.
1: Und dann wirst du nicht absteigen.
3: Ja.
1: Das ist, ich weiß nicht, es passt einfach zu Elversberg, es passt zu Vincent Wagner, es passt zu diesem System, einfach in diesen wichtigen Spielen. Gegen größere Vereine, klar, kannst du mal ärgern. Und Elversberg wird ein, zweimal ärgern. Aber ich sehe es einfach nicht, dass sie absteigen. Ich kann es mir einfach nicht vorstellen.
3: Ich bin auch ein bisschen skeptisch irgendwie.
1: Ich gar nicht.
3: Okay.
1: Ja, ich bin voll überzeugt von dem System Elversberg.
3: Ja.
1: Also nicht nur fußballerisch, sondern allgemein von dem System.
3: Alles, die ganzen Strukturen, ja.
1: Jung rein, natürlich Erfahrung safe zu haben, spielerische Qualität. Sie müssen nicht die Schnellsten sein, sie müssen Qualität am Ball haben.
3: Ja.
1: Und es funktioniert.
3: Ja, ich bin gespannt mit Elversberg. Das könnte in beide Richtungen gehen irgendwie.
1: Was auch?
3: Spielen die oben mit, weil irgendwie passt auf einmal.
1: Definitiv.
3: So wie Heidenheim damals, als wir aufgestiegen sind.
1: Union.
3: Oder Union, ja. Oder es geht komplett nach hinten los.
1: Und fast das gleiche, oder fast den gleichen Gedanken habe ich mit Schalke.
3: Die aber, ich finde von den Aufsteigern die beste Transferphase bisher. Also wirklich richtig geil, was die da gekocht haben.
1: Was haben die denn gekocht?
3: Gosens-Laie, Wöber, ablösefrei.
1: Sehr stark.
3: Ablösefrei. Adamu von Freiburg, auch super solide. Dina Mbimbe von Frankfurt, finde ich auch mega geil.
1: Perfekter Spieler für Music.
3: Genau. Dzeko ist ja geblieben. Tanaka.
1: Von Düsseldorf, ja.
3: Genau. Glaube ich auch ablösefrei gewesen, oder? Nee, dafür haben die Geld gezahlt. Weiß ich gar nicht.
1: Ich finde, du hast auch eigentlich nichts Schlimmes verloren.
3: Nee.
1: Finde ich. Du hast vieles ausgeliehen mit Valentovic und Remmert. Tanche ist sogar ausgeliehen.
3: Ja, genau.
1: Und VIJ, gut.
3: Also Schalke sehe ich da doch schon eher weiter oben. Also die könnten auch, vor allem mit der Wucht der Fans, Revierderby werden die Dortmund hundertprozentig einen Punkt klauen oder Punkte klauen. Also Schalke sehe ich schon eher weiter oben.
1: Bei Schalke ist halt das Ding, ich finde, Schalkes Philosophie, Fußball zu spielen unter Muslic, passt am besten in der ersten Liga als Aufsteiger.
3: Mhm.
1: Muss ich ganz ehrlich sagen. Es ist halt defensiv stabil stehen und probieren irgendwie zu kontern oder über Standardsituationen zu kommen. Weil du hast die Kopfballstärke, um über Ecken zu kommen.
3: Safe.
1: Und da sehe ich Schalke auf jeden Fall weit oben mitspielen in den Kategorien. Was mir aber Sorgen macht, ist halt, es ist Schalke. Es tut mir leid, so zu sagen.
3: Schalke ist immer irgendwie Chaos, ne?
1: Es ist irgendwie...
3: Immer ist da irgendwas.
1: Letztes Jahr war wirklich top.
3: Ja.
1: Und ich finde, der Fußball hat vor allem in der zweiten Liga sehr, sehr gut funktioniert. Nur du musst halt jetzt wirklich sehen, wie es in der ersten Liga ist. Du wirst mal abgeschossen werden von Bayern in München, hundertprozentig.
2: Okay, 8-0.
1: Ich kann mir auch vorstellen, Stuttgart oder so rollt da mal kurz rüber. Leipzig hat mal einen richtig guten Tag. Aber solange du gegen die unteren Teams gewinnst, und ich kann mir das sehr gut vorstellen.
2: Ja.
1: Du wirst es nicht leicht haben, aber ich glaube, Schalke hat auf jeden Fall Potenzial zu bleiben.
2: Ich glaube auch, dass die Liga halten.
1: Ich glaube auch.
2: Ich sehe das.
1: Ich bin wirklich gespannt, wen das du als Absteiger hast.
2: Ich bin auch, ich habe auch schon so die letzte Nacht so vor dem Einschlafen die ganze Zeit drüber nachgedacht, so, wer steigt denn bei mir ab? Also, da, ich finde, das ist gar nicht mal so leicht.
1: Ja, ich habe schon so 3 Teams im Kopf.
2: Okay.
1: Also, ich kann sie auch nennen.
2: Ja,
1: du kannst, also, Paderborn ist für mich Paderborn leider ganz klar.
2: Ja, ja.
1: Außer, ich sag jetzt schon,
2: Deadline Day nochmal richtig.
1: Außer Kettemann macht jetzt da also wirklich eine absolute Masterclass.
2: Ja, das schon
1: weil er ist ein toller Trainer.
2: Ja, aber ich sag, wie gesagt, da gehen auch noch ein paar. Ich sag, ein Gruder wird noch gehen. So, die werden deine ganzen Stürzen wegbrechen.
1: Aber verstehst du, wenn ich sage, als Erstligist ist es schon zu spät, dass so welche wichtigen Spieler, weil die hätten schon gehen müssen als Erstligist.
2: Ja.
1: Weil du bist jetzt kurz vor Saisonstart in der ersten Bundesliga. Und da kann nicht sein, dass noch von deiner Aufstiegssaison so wichtige Spieler immer noch im Verein sind. Also entweder die müssen jetzt weg sein oder die bleiben.
2: Meinst du, dass sie, also dass, weil die noch jetzt noch nicht gegangen sind,
1: ja,
2: dass
1: genau.
2: sie dann bleiben?
1: Ja.
2: Ja, ich meine, gut, aber lass doch mal irgendwie bei einem Erstligisten noch jemand ausfallen auf der Position und die merken, oh, Gruder, nehmen wir mit. Der hat sich da Kreuzbandriss, der
1: aber so kurz vor Ende?
2: Ja, warum nicht? Lass doch mal irgendwo nochmal einen Schienenspieler ausfallen. Kreuzbandriss, Gruder, oh, den nehmen wir, der war gut. Und dann ist er weg.
1: Der geht nicht mit.
2: Kann ich mir vorstellen. Ich glaube, der geht noch.
1: Aber der erste Spieltag ist am 22. August.
2: Ja.
1: Ich glaube, du hast da maximal noch ein Spiel, bevor die Transferperiode zu Ende ist.
2: Mhm.
1: Da muss dein Team stehen. Und ich meine, Paderborn ist
2: eigentlich
1: auch nicht
2: schon, ja.
1: Aber eigentlich, ich würde dann persönlich als Paderborn sagen, im Winter.
2: Ja, oder im Winter. Aber das war auch damals auch mit Modest bei Dortmund. Ich glaube, da ist auch Köln, glaube ich, aufgestiegen. Und dann kurz vor dem Spiel ist er sogar noch gewechselt. Kurz vor dem ersten Spieltag ist er Modest gewechselt.
1: Gut, da muss man aber wieder sagen, es ist Dortmund.
2: Mhm.
1: Das ist einfach ein
2: Champions-League-Verein. Ja, okay, aber sagen wir mal, weiß ich nicht, auch ein Verein, vielleicht Frankfurt.
1: Okay.
2: Haben Bock auf den. Mainz vielleicht. So, und ich glaube, für ihn, das wäre die Chance, maybe sogar international zu spielen nächste Saison.
1: Ja, vom Spieler her, von der personalen Spieler her, natürlich, klar, ja, machst du das. Aber ich meine, vom Verein her ist es so ein bisschen...
2: Also als der Verein, der ihn jetzt kaufen wollen würde?
1: Nee, oder? Als der Verein, der ihn abgeben würde.
2: Ja, natürlich wollen die das nicht, aber wenn du da ein gutes Angebot bekommst...
1: Ja, aber ich meine halt, dann hätte es jetzt schon längst passieren müssen. Davon rede ich. Weil du bist jetzt Erstligist. Erste Liga ist ein ganz anderer Schnack, als in der zweiten Liga nochmal kurz vor Ende 2-3 Spieler zu verkaufen, nochmal 2-3 Spieler zu holen. Das ist was ganz anderes, finde ich.
2: Mhm.
1: Von der Qualität her auch einfach. Du musst in der ersten Liga, du musst eine gute Vorbereitung haben.
2: Ja.
1: Du musst wissen, wer deine erste Elf ist, deine sicheren Einwechselspieler zum Anfang an. Und ich finde, jetzt wird es langsam halt immer enger, um jetzt so welche Spieler wie ein Kurda oder so zu verkaufen.
2: Mhm.
1: Weil jetzt würde ich langsam als Verein sagen, jetzt ist langsam spät. Also...
2: Ja.
1: Ich weiß nicht, es kann natürlich noch passieren, ich gehe auch vollkommen mit, aber einfach auf Vereinsebene finde ich es einfach ein bisschen schwierig.
2: Ja, check ich auf jeden Fall, aber also ich bin der Meinung, wenn da ein Eintracht Frankfurt sagt, boah, wir haben voll Bock auf den, der würde doch noch gut ins System passen, den haben wir Bock, hier geben wir euch 5 Millionen, sagt er, ist er weg. Also,
1: ich sehe es eher im Winter.
2: Ja, oder im Winter.
1: Weil jetzt muss auch von den anderen Vereinen muss einfach der Kader stehen.
2: Ja.
1: Die ganze Vorbereitung und so, die ist auch einfach jetzt zu Ende.
2: Ja.
1: So, das geht auch bald los.
2: Ja.
1: Ja, mal sehen, müssen wir sehen.
2: Wir schauen mal.
1: Wie findest du, hat Bremen in der Transferphase gekocht?
2: Bremen, die haben Mio Backhaus abgegeben, wo ich so ein bisschen, also der war ja echt, also der kam ja rein und hat ja wirklich, war ja eher so, ne, so Backup, hat dann wirklich überkrass performt.
1: Ja.
2: Haben jetzt den Hain.
1: 12 Millionen gemacht, ey.
2: Genau, haben jetzt den Hain verpflichtet von Arsenal fest. Der bei Bremen, in der wurde ja schon ausgeliehen, nicht so zum Zug kam.
3: Aber das ist auf jeden Fall.
1: Das ist halt Backhaus davor.
3: Genau, das ist halt Backhaus davor. Aber ich glaube, der war nicht so teuer. Und für das Entwicklungspotenzial ein super Deal gemacht hinten.
1: 3 Millionen gekostet, steht hier.
3: 3 Millionen, ja, aber der ist ja noch sehr jung.
1: Ja, und darf ich ehrlich was sagen? Und ich werde mich jetzt unbeliebt machen. Torwart ist eine extrem wichtige Position.
3: Ja.
1: Hundertprozentig. Wenn ich einen soliden Torhüter habe, reicht das auch erstmal aus.
3: Ja.
1: Du, also.
3: Aber wen haben die denn?
1: Ich will nicht sagen, du musst Geld sparen bei der Torhüterposition, das sage ich nicht. Aber ich sag halt, zum Beispiel, nehmen wir Dortmund. Kobel ist auf einmal weg jetzt, verkauft für gutes Geld, sagen wir 50 Millionen. Natürlich könnte ich jetzt das Geld in die Hand nehmen und auch für 50 Millionen noch einen Torhüter holen oder für 40, 30. Mhm. Aber du, ganz ehrlich, wenn ich da...
3: Ramay, ja gut, den würde ich natürlich auch spielen lassen.
1: So,
3: ja, aber gut, der hat ja auch...
1: Er ist jetzt nicht auf Kobel-Level.
3: Ja, ja, aber natürlich ist das ein solider Bundesliga-Keeper.
1: Genau, und dann könnte ich halt in eine andere Position investieren, das Geld.
3: Ja.
1: Und am Ende natürlich kommt alles zurück und er hat wirklich keine gute Saison und ich habe da Qualitätsverlust komplett, natürlich. Aber ich sag mal so, ich weiß nicht. Ich finde es bei Torwart immer sehr schwierig. Entweder... Ich bin auch so einer, ich würde auch gerne einfach mit eigener Jugend gehen. Ich finde, die Torhüter-Position cool, ja, ist dafür einfach gemacht irgendwie. Mhm. Ich finde auch mehr, es ist eine Vertrauenssache.
3: Mhm. Ja.
1: Weil heutzutage sind sie eigentlich alle gut am Ball.
3: Außer Gobel.
1: Ja. Eigentlich sind sie alle gut am Ball irgendwie heutzutage.
3: Ja.
1: Und richtig unterscheiden tun sie sich auch alle gefühlt gar nicht mehr, weil alles Roboter sind gefühlt.
3: Ja, ja. Alle 2 Meter groß.
1: Ich finde, die Torhüter-Position ist für mich eine Vertrauensposition geworden. Ja, so.
3: Check ich aber.
1: Als Trainer vertraue ich ihm jetzt, ja gut.
3: Der macht das schon, ja.
1: Der wird das schon wird schon funktionieren.
3: Bremen hat sich noch diesen Wojcik, diesen Polen-Innenverteidiger gekauft. Riese, auch ein junger IV, kopfballstark. Weiser hat verlängert. Sugawara, der RV, also der Außenverteidiger, ist die Leihe zu Ende.
1: Ich glaube, Bremen wird absteigen. Weil aus dem Grund, es kann nicht sein, dass du mit all diesen Transferphasen in den letzten Jahren weiterhin in der ersten Bundesliga bleibst. Es wird dich irgendwann leider treffen und irgendwann musst du dir eingestehen, okay, das war vielleicht nicht so die gute Arbeit, die wir da geleistet haben. Und auch noch eine weitere Sache, ich würde es auch jetzt schon leider predicten und eigentlich mag ich diese Prediction nicht, aber Daniel Thun ist der erste Trainer, der rausfliegt.
3: Das kann sein, ja.
1: Ich sehe Bremen einfach nicht.
3: Ja.
1: Nicht. Ich weiß nicht.
3: Die haben sich noch so einen Chuki heißer gekauft, so ein Spanier von Valladolid, vorne variable Einsetzer.
1: Das Ding ist, es ist immer alles ablösefrei. 15 Scorer. Alles ablösefrei. Und dann verkaufst du einen Backhaus für 12 Millionen.
3: Ja.
1: Und dann holst du da. Ich weiß nicht, ich. Der nächste Verein bin ich auch nicht so überzeugt. Köln.
3: Ja.
1: Die haben aber wirklich Geld in die Hand genommen, ne?
3: Aber da finde ich diesen, also Simpson Pusey, geil, dass der geblieben ist, dass sie den fest verpflichtet haben. Und diesen Regan Haskay, beides von City, aus der Jugend.
1: Ja.
3: Finde ich interessant, finde ich geil.
1: Ich finde
3: Schlochwelli.
1: Den finde ich gut, den Transfer.
3: Tom Kraus fest.
1: Tom Kraus, dann weißt du auf jeden Fall, ist gut gegen den Abstieg, ne?
3: Wieso?
1: Tom Kraus ist einer dieser Spieler, der immer im Abstiegskampf dabei ist.
3: Ja gut.
1: Es tut mir leid.
3: Das kann sein. Oder?
1: Kaminski okay. Von Wolfsburg, gut. Aber halt 5 Millionen, muss man jetzt sehen, ne?
3: Paul Orkon Engsler, der australische ZDM.
1: Ja.
3: Den sie geholt haben.
1: Es ist halt...
3: Aber der war Topspieler in seiner Liga.
1: Ja.
3: Warum denn nicht? Der ist jung, der ist 21 Jahre alt, schnell.
1: Ich hoffe für Köln, dass die mit dieser jungen Mannschaft was machen.
3: Ja.
1: Ich hoffe es wirklich. Ist auch, ich weiß gerade leider den Namen nicht vom Trainer, aber ist auch eine gute Personalie, als erstes da rauszufliegen.
3: Ja, bei wem?
1: Bei Köln. Ich weiß nicht, ich finde Köln und Bremen, die ist ja so schwach.
3: René Wagner.
1: Ich glaube, die werden so schwach sein.
3: Ja. Aber du konntest eigentlich, also...
1: Ich weiß nicht.
3: Ja.
1: Die überzeugen mich gar nicht. Auf dem Verein, wo ich wirklich Angst habe, ist einfach HSV.
3: Mhm.
1: Aber HSV wird nicht absteigen. Aber ich habe ein bisschen...
3: Ja, also du musst auf jeden Fall den Vuskovic-Abgang irgendwie abfangen, sonst könnte es richtig haarig werden. Weil der Typ hat dich durch die Saison getragen. Das war dein Leader hinten, wenn du den nicht ersetzen kannst,
1: sieht
3: sehr böse aus.
1: Ich finde eher offensiv gibt es Probleme. Glatzel weg, klar, hat jetzt nicht mehr so viel, aber okay. Ich finde, Königsdörfer hat die immer gute Ansätze gegeben, auch wenn letzte Saison es nicht seine beste war.
3: Ja.
1: Aber zu Aufstiegssaison war das der Spieler gefühlt.
3: Ach, du hast ja Dakar verpflichtet.
1: So, ablösefrei aus der katarischen Liga? Oder was weiß ich, da weiß ich jetzt auch nicht, was genau.
3: Der war doch bei Leicester.
1: Nee, der war ablösefrei von irgendwo. Ja, ja, hundertprozentig hier. Ja, ablösefrei von Leicester, aber der war dann ausgeliehen irgendwo nach Katar oder so.
3: Ja, okay.
1: Ich weiß, du weißt nicht, was du von ihm bekommst.
3: Nee.
1: Sind wir ganz ehrlich. Sie haben super Transfer gemacht mit diesen Adeline, Franzose, du weißt auch nicht richtig so, aber da siehst du ein bisschen Potenzial.
3: Ansätze,
1: genau,
3: ja,
1: Ansätze. Ja. Amoako, denke ich, ist ein guter Transfer von Dresden, der eine super Saison gespielt hat letzte Saison.
3: An Vieira sind sie ja noch dran.
1: Ja, das wäre so schön, wenn der zurückkommt.
3: Das wäre eigentlich, ja, wichtig. Ich meine, der ist nächsten Sommer ist halt ablösefrei. So, wenn die noch Geld dafür für den wollen, dann müssen die ihn jetzt eigentlich verkaufen.
1: So, und wenn der zurückkommt, dann ganz ehrlich, ja, dann sehe ich HSV auf jeden Fall mindestens 14. Otto Stange. Und das ist halt ein Ding und das finde ich wieder geil jetzt. Du hast nichts zu verlieren mit Otto Stange.
3: Komplett.
1: Setz ihn ein.
3: Komplett.
1: Guck, was er zeigt. Und wenn er es nicht zeigt, dann muss halt ein Dakar spielen.
3: Ja.
1: Dann ist es jetzt halt einfach so. Oder halt, ganz ehrlich, ein Ryan Philipp, ich sehe Ryan Verlieb ist ein kleiner Underdog für Breakout Star.
3: Nee.
1: Doch, hundertprozentig. Hundertprozentig.
3: Nein. Weil er jetzt das Freistoßtor gemacht hat? Im Testspiel?
1: Nee.
3: Boah, nee, sehe ich.
1: Aber ist ein guter Ansatz, ja. Natürlich.
3: Nee. Also, ich fand die letzte Saison so unterirdisch.
1: Und das ist das Ding. Und jetzt muss jemand. Wer bei HSV in der Offensive muss jetzt diesen nächsten Schritt machen, damit HSV in der ersten Liga bleibt?
3: Unter anderem Otto Stange.
1: Und? Ryan Philipp,
3: vielleicht ein Lelicid, Rössing Lelicid. Ja, aber der wäre jetzt auch, glaube ich, verletzt. Oder Ryan Philipp.
1: Boah, weiß ich nicht. Aber Otto Stange? Ich bin ein riesen Fan von Otto Stange, aber das Ding ist, die Minuten waren jetzt auch nicht der letzte Saison. Der hat eine super U21 oder U19, was auch immer das war, EM gespielt. Oder WM.
3: Mhm.
1: Aber da ist jetzt auch viel Ansporn und viel Druck. Und Ryan Philipp kennt die Liga jetzt nach einer Saison. Natürlich war es nicht seine beste Saison. Aber wir dürfen nicht vergessen, seine Ansätze, seine Qualität ist
3: ja
1: wirklich top.
3: Bei Braunschweig war er überkrass. Ich würde es mir wünschen, aber weiß ich nicht.
1: Ich sehe da ein bisschen was bei Philipp.
3: Ich würde es hoffen. Ich hoffe es.
1: Ich wünsche mir auch.
3: Ich wünsche es mir sehr, ja.
1: Aber ich sehe auch eine harte Saison.
3: Ja, also Dompe gibt es wohl noch Gerüchte, dass der geht.
1: Er ist gegangen.
3: Ist das schon?
1: Entlassen, ne?
3: Entlassen sogar.
1: Sehr sicher.
3: Echt? Okay.
1: Oder kann auch Fake News gewesen sein. Weiß ich nicht. Aber ich bin sehr sicher entlassen, ja.
3: Okay.
1: Ja, war ja letzte Saison mehr persönliche Probleme als Scorer.
3: Ja. Miro Muheim sollen wohl auch Gerüchte sein. Ja. Ich brauch da noch einen Innenverteidiger, sag ich dir ganz ehrlich.
1: Echt?
3: Ja. Dicker Vuskovic? Bro, also Toro Noriga, super Innenverteidiger. So, und dann musst du Omari, den fand ich sehr unkonstant irgendwie. Gegen Ende war es dann okay, aber war auch nicht. Und dann El Fadli. Luis Lemke ist ein sehr geschätztes Talent beim HSV. Aber der ist, wie alt ist der? 16 Jahre alt.
1: Aber wie willst du Vuskovic ersetzen?
3: Ja, das ist es halt.
1: Das ist es halt.
3: Ja, genau. Aber irgendwas muss da kommen. Meiner Meinung nach.
1: Was sind gerade die Innenverteidiger? Sag mal bitte.
3: Toro Noriga, Omari, El Fadli vom Ding her. Und dann halt viele junge Spieler, ne?
1: Also einer müsste auf jeden Fall sein, wenn sie bei der Dreierkette bleiben. Ich weiß jetzt nicht, wie sie die Vorbereitung gespielt haben.
3: Ich glaube wieder Dreierkette, ja.
1: Da muss auf jeden Fall noch was kommen.
3: Ja.
1: Weil du brauchst noch einen Innenverteidiger, falls
3: ich da einer Capaldo verlässt. Haben die jetzt immer so auf halb rechts gespielt.
1: Boah, Capaldo ist top.
3: Ja, ist top, aber ich bin nicht so überzeugt von Omari.
1: Er hat halt Wir reden auch wieder über Ansätze im Körper.
3: Ja.
1: Die sind definitiv da. Ich fand, er war okay.
3: Ja, aber also das wäre ein mieses Downgrade zu Vuskovic. Oder?
1: Ja, aber alles ist ein Downgrade zu
3: Vuskovic. Ja, aber es wird trotzdem bestimmt einen Spieler geben, der ein nicht so ganz so schlimmes Downgrade ist zu Vuskovic.
1: Aber ich finde, du hast ja trotzdem noch gestandene Innenverteidiger da. Also jetzt, wenn jetzt erster Spieltag gegen Dortmund, die Dreier... Kette besteht linke Innenverteidiger aus Toro Noriga als Linksfuß, in der Mitte El Fadli und rechts Capaldo, ist es solide.
3: Ah, weiß ich nicht.
1: Nein?
3: Ich würde da noch irgendjemanden reinsetzen. Das würde ich mir einfach noch wünschen.
1: Nee.
3: Doch.
1: Da nimm das Geld in die Offensive. Du wirst offensiv mehr Probleme haben als defensiv, kann ich jetzt schon sagen.
3: Sagst du?
1: Hundertprozentig.
3: Echt?
1: Hundertprozentig.
3: Boah.
1: Nur wegen ein Spieler in der Defensive ist es Vuskovic, hundertprozentig. Hundertprozentig.

0: seine 10 Minuten bekommen oder so. Gucken, was der für dir zeigen kann oder dem Polzin zeigen kann. Ah, ich finde offensiv, Vieira wäre ein Top-Transfer, definitiv. Ja, Vieira, weil du brauchst noch einfach was Kreatives. Du kannst dich nicht die ganze Zeit defensiv da im Block reinstellen und hoffen, dass irgendwas vorne passiert.
1: Nee, das geht nicht.
0: Die gleiche Angst habe ich halt bei Schalke auch.
1: Ja.
0: So, und deswegen, ich finde, du brauchst da einen kreativen Kopf. Ein Vieira wäre ein Top-Transfer oder was, oder der Adelin ist es vielleicht auch schon.
1: Der könnte sein, ja. Und aber trotzdem, Vieira wäre auf jeden Fall noch ein Must-Have.
0: Definitiv. Für mich wäre auch ein Must-Have noch eine 9. Weil ich bin persönlich nicht überzeugt von Dakar und dann gleichzeitig bin ich nicht überzeugt davon, Otto Stange jetzt einfach voll als Nummer 1 Stürmer da
1: noch
0: zu spielen.
1: Yusuf Poulsen hast du auch noch?
0: Ja, guten Tag.
1: Ja.
0: Guten Morgen. Wieso? Guten Morgen.
1: Wieso?
0: Guten Morgen.
1: Wieso? Pass mal auf.
0: Ja.
1: Der macht dir deine 10 Tore.
0: Wieso? Ja.
1: Ja.
0: Pass mal auf. In deiner Liga, ja.
1: Ja. Ja.
0: Nein, da fehlt noch ein 9 oder irgendwas Kreatives.
1: Ja, ja, find kreativ
0: ich,
1: auf jeden
0: Fall. Finde ich interessant, dass wir sehr, sehr verschiedene Meinungen haben in der ersten Liga. Also, nee, allgemein.
1: Ja, ja. Ja.
0: Finde ich sehr gut.
1: Ja. Das heizt das hier mal ein bisschen an.
0: Ehrlich.
1: Der nächste. Wen machen wir als nächstes?
0: Sag an. Also ich hätte hier direkt die Gladbacher.
1: Die Gladbacher?
0: Ja.
1: Okay. Ja, machen wir Gladbach.
0: Habe ich, ja.
1: Enzo Leopold.
0: Super Transfer.
1: Super Transfer. Daiki Hashioka. Laie mit Kaufoption für außen. Ich habe gelesen, Skelly wollen die planen nicht mehr mit ihm.
0: Ja.
1: Dass der gehen kann.
0: Kann ich verstehen. Ja.
1: Genau, Liedberg.
0: Liedberg.
1: Super.
0: Erol von Karlsruhe. Natürlich Abgang, genau. Rocco Reitz für 20 Millionen, hat die natürlich Geld eingeflossen.
1: Ja.
0: Ist auch schade, wie es jetzt am Ende gelaufen ist.
1: Ja, auf jeden Fall.
0: Giovanni Reyna verkauft nach Straßburg. Eines der interessantesten Entwicklungen eines jungen Spielers, die ich in den letzten Jahren erlebt habe. Der hatte mal bei Dortmund einen Marktwert von 55 Millionen. Oder irgendwie 45 oder so.
1: Der wurde es für 3 Millionen verkauft, glaube ich, ne?
0: So. Sehr, sehr unglücklich alles gelaufen einfach.
1: Ja.
0: Weil der war wirklich interessant, als er zu Dortmund da eingetreten ist.
1: Ich war auch sehr überzeugt von ihm. Dann kam dieser Nottingham Forest Leih.
0: Irgendwann war auch nichts.
1: Ne. Boah, und dann verkaufst du ihn zu Gladbach, war auch nichts. Mal gucken. Straßburg vielleicht. Nix.
0: Ja, was sagst du zu Gladbach? Batz. Daniel Batz.
1: 10.
0: 10. ne?
1: Ich sag 10.
0: Geh ich mit.
1: Top.
0: Da sind wir uns mal einig.
1: Ja.
0: Union auch. Ja, viele Ablösefeier.
1: Finde ich aber ein bisschen interessanter. Wegen dem Trainer. Lustrinelli. Das ist der Trainer, der FC Thun mit denen aufgestiegen ist und direkt Meister wurde mit denen. Das finde ich ein bisschen interessant.
0: Ich muss ehrlich sagen, ich bin in der zweiten Liga viel krasser für sowas zu haben, weil es die zweite Liga ist. In der ersten Liga überzeugt mich sowas gar nicht, ne?
1: Okay.
0: Da bin ich so, erste Liga, ich weiß nicht, das ist einfach ein ganz anderer Schnack.
1: Ja.
0: Das ist echt, das...
1: Ich habe aber Bock auf den. Digga, der hat in dem Interview gesagt, warum 20 Pässe spielen, um Tor zu schießen, wenn man 2 spielen kann. Geile Aussage. Bruder, top. Wirklich, das ist top.
0: Das hat dich jetzt überzeugt.
1: Das hat mich mies überzeugt. Das hat mich komplett überzeugt.
0: Also wenn ich jetzt da in der Pressekonferenz bin und ich hau dir einen raus, wenn ich mehr Tore schieße als der Gegner, gewinne ich. Was dann?
1: Dann bist du eingestellt. Dann
0: bin ich der Mann, ne?
1: Dann bist du eingestellt.
0: Ja.
1: Döki haben die verloren zu Lazio Rom. Das ist auf jeden Fall ein...
0: Oh ja, der ist hart.
1: Harter Abgang.
0: Ist Dortmund da nicht reingegangen? Ist
1: ja,
0: Dortmund. Nicht. Wird perfekt passen.
1: Ja. Haben sich Zeno van de Bosch...
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0: Dat Wetter für morgen, Donnerstag, den 13. August. An Donnerstag gibt dat meist von früh bis laut sündige und dröge Wetter. Bloß hier und da wies sich für kurze Zeit ein paar dünne Wolken. Dat wart warmer wie 23 Grad an Fehmarnsund, 26 Grad ob Amrum und bis zu 30 Grad in Wedel. Der Wind weit schwach an der Küstentundel ob Mortig ut Ost bis Südost. Der wiederen Wetter utsichten. An Friedacht wies sich af und an de Sünn. In Verlob trägt von Westen her hohe Wolkenfälle ob, man dat blüfft ruhig. Der Höchstwerten sind 30 bis 34 Grad, an der See sömmertwini bis 31 Grad. Tundel giftet ihn starke Warmslast. Der Wind weit schwach bit mortig und Südost bit Süd.

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Eine klassische Schönheit. Unter den vielen Kostbarkeiten der Lübecker Gemäldesammlungen befindet sich auch ein Bildnis, das ein Mädchen aus Albano zeigt. 1892 wurde es der Stadt als Geschenk vermacht. Es ist ein Werk von Heinrich Heß, der neben Cornelius und dem Lübecker Overbeck zu den bedeutendsten deutschen Malern des frühen 19. Jahrhunderts zählte. Ungewöhnlich ist die Entstehungsgeschichte des Bildes. Sie beginnt im Jahre 1820. August Kästner, um diese Zeit Sekretär bei der Hannoverschen Gesandtschaft in Rom, verbrachte die Sommermonate in jenem Jahr mit der Familie des Gesandten H. von Reden in Albano. Hier entdeckte er per Zufall die lebendige Verkörperung klassischer Schönheit in einem 14-jährigen Mädchen namens Vittoria Caldoni. Sie war die Tochter armer Winzerleute, nach den strengen Sitten der Gegend aufgewachsen, so dass sie nur selten die Schwelle des Elternhauses überschritt. Auf Einladung der Familie von Reden kam Vittoria nach Rom. In einer Overbeck-Biografie lesen wir über dieses Buch: Da es nicht anders möglich war, dem Andrang der ungeduldigen Künstler, welche sie zu porträtieren wünschten, Genüge zu tun, räumte Frau von Reden ein Zimmer des Gesandtschaftshauses in der Villa Walter ein, in dem das schöne Mädchen einige Stunden jeden Tag für so viele Künstler zu sehen war, als in dem Zimmer Platz zum Arbeiten finden konnten, die einen wie die anderen bemüht, die einzigartige Schönheit dieses unschuldsvollen und natürlichen Mädchens nachzubilden. Aber alle mühten sich vergeblich. Das unvergleichliche Modell allseitig lebenswahr im Bilde wiederzugeben. Heinrich Heß soll sich sogar geweigert haben, Kästner sein Bild zu zeigen, da er meinte, nur ein Raphael wäre imstande gewesen, Vittoria zu malen. Über das weitere Schicksal der schönen Vittoria berichtet August Kästner in seinen Memoiren. Manche Künstler fanden in dem Verlangen, sie zu malen, auch den Weg zu ihrem Haus in Albano. So auch ein Maler aus Russland, der, nachdem er im kaldonischen Hause zur Herstellung seiner Gesundheit eine Wohnung genommen hatte, sie nachher als seine Frau heimgeführt hat. Sie zogen anschließend nach Reval, aber da das Klima sie quälte, hat ihr Mann sich in der Krim eingekauft, von wo aus sie als Mutter zweier Söhne ihrer Familie günstige Nachricht geben konnte. Zu bewundern ist die bildschöne Vittoria Caldoni im Lübecker Museum Behnhaus. Der flandrische Kopiar, Regeln der Seefahrt und des Handels der Hansekaufleute in der Zeit des 13. bis zum 17. Jahrhundert. Eine Übersetzung aus dem Althochdeutschen in die Sprache der heutigen Zeit. Ausscheiden aus dem Schiffsdienst bei Übernahme eines eigenen Schiffes. Falls ein Steuermann oder ein Matrose sich einem Schiffer verdingt und er sich dann ein eigenes Schiff kauft, das er selbst fahren möchte, so soll er von dem Vertrag mit dem Schiffer frei sein.
hat er allerdings heuer vom Schiffer erhalten, so soll er sie ihm wiedergeben. Weiterhin, wenn ein Steuermann oder ein Matrose sich einem Schiffer verdingt hat und er sich eine Frau nimmt und an Land bleiben will, so soll er vom Vertrag mit dem Schiffer frei sein. Hätte er aber Geld oder Heuer vom Schiffer empfangen, so soll er sie ihm wiedergeben. Entscheidung über den Zeitpunkt des Auslaufens. Ein Schiff liegt in einem Hafen und wartet auf gutes Wetter und guten Wind. Und wenn er fahren will, so soll der Meister bei seinen Schiffsleuten Rat einholen und sagen: Ihr Herren, wir haben guten Wind zum Segeln. Antworten aber einige: Wir haben keinen guten Wind zum Segeln. Und andere sagen: Aber wiederum, der Wind ist doch gut. So soll der Meister sich nach der Meinung der Mehrheit richten. Entscheidet er sich anders, so muss er Schiff und Gut bezahlen, wenn es verloren geht, falls er so viel Vermögen hat. Hilfspflicht und Bergelohn der Seeleute bei Seenot. Aufbewahrungspflicht des Schiffers nach Schiffuntergang. Wenn ein Schiff Schiffbruch erleidet, gleich an welchem Ort es sei, so haben die Seeleute das Schiff so weit zu retten, wie es in ihrer Macht steht. Wenn sie dem Meister helfen, so ist er ihnen Lohn schuldig. Kann er aber aus dem von ihm geborgenen Gut kein Geld erlösen, so muss er sie wieder in ihren Ausgangshafen zurückbringen. Hülfen sie ihm aber nicht, so ist der Meister ihnen nichts schuldig und sie sollen ihre Heuer verlieren. Wenn das Schiff aber verloren ist, so darf der Meister das Getaue nicht verkaufen, bevor es hierzu nicht eine Erlaubnis des Herrn Reeder erhält. Der Meister hat es vielmehr in gute Verwahrung zum Besten des Reeders zu geben und dieses mit Sorgfalt zu tun. Handelt er dagegen, so hat er den Schaden zu ersetzen. Winterlage. Erreicht ein Schiffer einen Hafen nach Martini, muss er ein Schreiben mit sich führen, welches beweist, wann er seine Ladung eingeschifft hat und er fertig war, mit voller Last abzusegeln. Und bleibt ein Schiffer wegen schlechten Windes und Wetters nach Martini in einem Hafen liegen, kann der Kaufmann für dasselbe Frachtgeld seine Waren über Winter aus- und im Frühjahr wieder einschiffen. Wenn der Kaufmann aber sein Gut im Frühjahr nicht wieder einschiffen will, so soll er dem Schiffer den halben Frachtlohn entrichten, auf den man sich verständigt hatte.

Die Piraterie breitet sich in der Geschichte vor allem in der Folge von Aufschwüngen des Seehandels aus, wurde dann aber jeweils bald unterdrückt. Der vermeintlich heldenhafte und ruhmreiche Charakter der Piraterie im herrschaftsfreien Raum der Hohen See und die Vorstellung von zusammengetragenen Reichtümern haben wesentlich zur bleibenden Faszination der literarisch-medialen Figur des Piraten beigetragen. Die Darstellung der Piraten schwankt hierbei zwischen Dämonisierung und romantisch verklärter Überhöhung. Hören Sie jetzt über die Freibeuterei vom Altertum bis zur Gegenwart. Hans Leib hat das Buch geschrieben, Bordbuch des Satans, die Geschichte der Piraterie von Beginn an bis in die heutige Zeit. Unbändig in verhangene Weiten schweifen, das mehr als Heimat und als Haus ein Schiff und kein Gesetz als lodernd zuzugreifen. Wer träumte nicht davon und musste lange reifen, ehe er sein wohlbeschränktes Maß begriff. Piratenfürst in Algier und Tunis, 1516 bis 1518. In Algier und Tunis gab es Unzufriedene in Mengen, die aber eine offene Revolte nicht wagten. Will die Maus den Kater jagen, ruft sie den Fuchs zur Hilfe und der Kater den Schakal. So denn riefen die Berber die Spanier und der Scheich von Algier hingegen richtete sein Augenmerk einladend auf die berüchtigten Rotbärte vor seiner Tür. Damit freilich setzte er sich Wanzen in den Turban. Die beiden kamen nur zu gern. 16 eigene Galeeren und 5000 Mann nebst Artillerie vermochten sie im Handumdrehen an die Küste zu hexen. Sie landeten, krallten sich fest, machten sich breit und schonten weder Freund noch Feind, in den Mitteln des Umbringens wenig wählerisch. Horuk drang sogar, das Gastrecht nicht achtend, ins Badezimmer des Scheichs und erdrosselte ihn mit der Vorhangschnur, wobei die künstliche Hand genauso gute Dienste tat wie die gesunde. Die Brüder teilten sich Algerien, der eine Ost, der andere West. Beide waren im besten Mannesalter, Mitte der 40. Ihre Herrschaft befestigten sie mit Gräueltaten, sodass der Bey im angrenzenden Tunis nun seinerzeit sich beunruhigt fühlte. Auch blieben die wegen des Asyls auf der Insel Djerba vor den Piraten entrichteten Abgaben plötzlich aus. Die Rotbärte hatten seinen Schutz nicht mehr nötig. Da wandte sich Mulai Ahmed ebenfalls leise an die Christenhunde, die Spanier um Beistand. Horuk aber war geschwinder. Der Herrscher entwich in die Berge. Die Stadt Tunis öffnete die Tore, um der Plünderung zu entgehen. Kistenweise sammelten sich die Tributleistungen vor Horuks Füßen und überdies kam eine Abordnung der reichen Stadt Tlemcen und bat den stolzen Freibeuter, in einer Erbschaftssache zu entscheiden und den vom Sultan in den Kerker gesetzten Berechtigten wieder herauszuholen. Horuk kam und tat es, ließ den Befreiten aber sogleich an dessen eigenen Turban streifen und ebenso seine 7 Söhne aufknüpfen. Um ganz sicher zu gehen, ertränkte er dann eigenhändig alle deren Frauen und Kinder im Badebassin der Familie.
Und als nach einigen Monaten ihm die Bedenken der Bürger gegen seinen schlichten Erbentscheid zu lebhaft wurden, lud er 60 der angesehensten freundlich zu einer neuen Sultanswahl ein, ließ die Türen schließen und alle Eingeladenen umbringen. Inzwischen waren die Spanier gelandet. Horuks Bruder hatte in Algier zu tun, sein Ansehen zu festigen und konnte nicht hindern, was nun geschah. Denn zugleich wimmelte die Ebene von heranstreifenden Bergkabilen und die Rebellion in der Stadt konnte jeden Wimperzug losbrechen. Da denn zog Horuk vor, eine Hundertschaft seiner getreuesten Osmanen mit den zusammengerafften Schätzen zu beladen und mit ihnen sich schleunigst in Richtung Marokko den Folgerungen zu entziehen. Es war aber zu spät. Obwohl seine Leute auf seine Anweisung Geld hinter sich streuten, hoffend, die Verfolger damit aufzuhalten und sich einer nach dem anderen niederhauen ließen, damit Horuk den Vorsprung halte, und obgleich er wie ein gehetzter Hund 30 Stunden lang lief, holten ihn die Landsknechte ein, fanden ihn in einem Gehölz niedergesunken vor Erschöpfung hinter der Mauer eines Ziegenstalls. Er verteidigte sich wild, noch als eine Lanze ihn durchbohrt hatte. Ein Soldat packte von hinten seinen roten Schopf und schlug ihm das Haupt herunter. Aus seiner goldgewirkten roten Samtweste erhielt die Madonna des Klosters St. Gerolomano, der gewesenen Kalifenstadt Cordova, ein neues Gewand. Unser leider viel zu früh verstorbenes Redaktionsmitglied Bernd Ahrens macht sich so seine Gedanken und liest literarische Kostbarkeiten aus vergangenen Zeiten vor.

0: Die Krone der Schöpfung, das Schwein, der Mensch. Geht auch mit anderen Tieren um. Mit 17 Jahren Filzläuse, zwischen üblen Schnauzen hin und her, Darmkrankheiten und Alimente, Weiber und Infusorien. Mit 40 fängt die Blase an zu laufen. Ja, meint ihr, um solche Knolle wuchs die Erde? Von der Sonne bis zum Mond? Was kläfft ihr denn? Ihr sprecht von Seele? Was ist eure Seele? Verkackt die Greisin Nacht für Nacht ihr Bett? Schmiert sich der Greis die mürben Schenkel zu? Und ihr reicht Fraß, es in den Darm zu lümmeln? Meint ihr, die Sterne samten Abfuhrglück? Aus erkaltendem Gedärm spie Erde, wie aus andern Löchern Feuer, eine Schnauze Blut empor. Das torkelt den Abwärtsbogen selbstgefällig in den Schatten.
1: Die Ballade »Der Handschuh« gehört zu einem der meistzitierten Werke deutscher Dichtkunst. Schuld daran ist ein Satz, der Schüler unzähliger Generationen zum Lachen gebracht hat, sich in der veröffentlichten Version aber gar nicht findet, weil sie vom Verfasser geändert wurde. Erst später machte Friedrich Schiller die Revision wieder rückgängig und verbreitete das Gedicht in der ursprünglichen Variante weiter. Gemeint ist die Zeile »Und er wirft ihr den Handschuh ins Gesicht«, die durch Charlotte von Stein beanstandet worden war. Sie hatte die Ballade als eine der ersten zu lesen bekommen und sich über das geschilderte Benehmen empört. Nicht ganz zu Unrecht, denn Schiller beschrieb in seinem Gedicht die Heldentat eines Ritters, für den sich ein solch rüdes Verhalten einfach nicht gehört. Der getadelte Poet nahm sich der Kritik an und milderte des anstößigen Vers ab. Beim Abdruck im Musenalbernach des Jahres 1798 stand an seiner Stelle der Satz »Und der Ritter sich tief verneigend spricht«. Das war ebenso elegant gelöst wie inhaltlich passend, wirkte deutlich ritterlicher und gefiel Frau von Stein viel besser. Auch der Verleger Christian Gottfried Körner war mit der umgeschriebenen Reaktion des Helden zufrieden. Er lobte die Korrektur Schillers mit den Worten: »Dass du den Schluss des Handschuhs geändert hast, deucht mich ein Gewinn, teils wegen des Ritterkostüms, teils weil dadurch die letzte Zeile mehr gehoben wird.« Doch sowohl die eine als auch der andere sollten sich getäuscht sehen. Obgleich das Gedicht in der revisierten Version großen Anklang fand, ärgerte sich Schiller maßlos, von Steins Aufforderung nachgekommen zu sein. Da hatte er endlich einmal über die gewohnten Stränge geschlagen und dann doch wieder nachgegeben. Dabei hätte sich ein unritterlich agierender Ritter neben Goethes Beiträgen zum aktuellen Musenalbernach noch wie ein Waisenknabe ausgenommen. Schillers Duz-, Busen- und Dichterfreund hatte nämlich ebenfalls ein paar Werke zur 1798 erschienenen Ausgabe beigesteuert. Im zurückliegenden Jahr war zwischen den beiden Poeten ein übermütiger Wettstreit um die beste Ballade entbrannt, in dessen Zuge sie sich vom Sagenschatz europäischer Länder hatten inspirieren lassen. Goethe waren zu diesem Zweck die Überlieferungen der lustfreundlichen Griechen nützlich gewesen. Schiller hatte vornehmlich in historischen Aufzeichnungen der hochgeachteten Nachbarstaaten herumgesucht. Auf dieses Material gestützt stand er nun ziemlich dumm da im Vergleich zum restlichen Inhalt des Musenalmanachs. Im Vergleich zum restlichen Inhalt des Musenalmanachs wirkte sein Handschuh plötzlich kreuzbrav und allzu gefällig. Während sich ganz Weimar über den Zauberlehrling seines geschätzten Kollegen amüsierte und über dessen zotige Braut von Korinth empörte, lag seinerseits nur massenkompatible Durchschnittsware vor. Der Handschuh wurde als wohlklingendes Heldenstück gefeiert und von allen Frauen geliebt. Hören Sie jetzt Der Handschuh von Friedrich Schiller, gesprochen von Bernd Ahrens.
0: Vor seinem Löwengarten das Kampfspiel zu erwarten, saß König Franz. Und um ihn die Großen der Krone und rings auf hohem Balkone die Damen in schönem Kranz. Und wie er winkt mit dem Finger, auf tut sich der weite Zwinger und hinein mit bedächtigem Schritt ein Löwe tritt und sieht sich stumm ringsum mit langem Gähnen und schüttelt die Mähnen und streckt die Glieder und legt sich nieder. Und der König winkt wieder, da öffnet sich bebend ein zweites Tor. Daraus rennt mit wildem Sprung ein Tiger hervor. Wie der den Löwen erschaut, brüllt er laut, schlägt mit dem Schweif einen furchtbaren Reif und recket die Zunge im Kreise scheu, umgeht er den Leu, grimmig schnurrend. Darauf streckt er sich murrend zur Seite nieder. Und der König winkt wieder, da speit das doppelt geöffnete Haus zwei Leoparden auf einmal aus, die stürzen mit mutiger Kampfbegier auf das Tigertier. Das packt sie mit seinen grimmigen Tatzen und der Leu mit Gebrüll richtet sich auf. Da wird still und herum im Kreis von Mordsuch heiß lagern die greulichen Katzen. Da fällt von des Altans Rand ein Handschuh von schöner Hand zwischen den Tiger und den Leun mitten hinein. Und zu Ritter Dilorge spottender Weiß wendet sich Fräulein Kunigund. Herr Ritter, ist eure Liebe so heiß, wie ihr es mir schwört zu jeder Stund? Ei, so hebt mir den Handschuh auf. Und der Ritter im schnellen Lauf steigt hinab in den furchtbaren Zwinger mit festen Schritte und aus der ungeheuer Mitte nimmt er den Handschuh mit keckem Finger. Und mit Erstaunen und mit Grauen sehen's die Ritter und Edelfrauen und gelassen bringt er den Handschuh zurück. Da schallt ihm sein Lob aus jedem Munde, aber mit zärtlichem Liebesblick. Er verheißt ihm sein nahes Glück, umfängt ihn Fräulein Kunigunde, und er wirft ihr den Handschuh ins Gesicht. Den Dank, Dame, begehr ich nicht, und verlässt sie zur selben Stunde.
1: Was kostet die Kunst? Schöne Wirtschaft, ästhetisch-ökonomische Fragmente. Was kostet die Kunst und weshalb kostet sie, was sie kostet? So beginnt der Essay Schöne Wirtschaft von Peter Hax. Hax fragt nach der Preisbildung auf dem Kunstmarkt und das hört sich nach einer Frage an, auf die sich eine Antwort finden lässt. In Wirklichkeit handelt der Essay zwar von der Preisbildung auf dem Kunstmarkt, aber hauptsächlich von Hax, wie er nach der Preisbildung fragt, womit sich einerseits eine gewisse Einschränkung des Themas ergibt. Da aber Hax andererseits nicht unbedingt niemand ist, handelt der Essay, indem er von Hax und wie er fragt, handelt, von einer ganzen Welt. Einfacher ist die Sache nicht zu haben. Hat man sie aber, erfreuen Scharfsinn und Ausdruck. Gelegentlich ist Hax auch kauzig. Anstatt den geläufigen Begriff Produktionsweise zu verwenden, verfällt er auf Erzeugungsweise und spricht gern vom Alleingut. Sein Hochmut verleitet ihn zu Abfälligkeiten. Niedere Arbeiten nennt er schon mal genegert. Manche Sätze wirken gestelzt, weil man allzu lange auf den Auftritt des Wörtchens sich wartet, eines bekannten und beliebten Reflexivpronoms. Hübsch sind dagegen gelegentliche Vorstöße gegen die Grammatik oder die sprachliche Konvention. Hax wünscht den einfachsten Ausdruck für einen schwierigen Gedanken. Er ist imstande, sich den Wunsch zu erfüllen. Dieses Lob hört sich nach wenig an. Wer aber geläufige Gedankenprosa kennt, weiß, dass ein höheres kaum möglich ist. Sehen wir selbst. Erstens. Wenn die Künstler mit ihrem Kunstwerk fertig sind, gehen sie und verkaufen es an ihre Kunden, den Genießer. Als Käufer auftreten kann auch ein Vervielfältigungsbetrieb, zu dem der Künstler den Zulieferer macht. In beiden Fällen liegen die Dinge so, dass der Künstler als sein eigener Unternehmer sich als seinen eigenen Lohnarbeiter anwendet. Er erfüllt den Tatbestand eines arbeitenden Unternehmers. Auch er bildet, indem er arbeitet, Mehrwert. Und das umso lieber, als er es selbst ist, der ihn sich wegnimmt. Marx verspricht derlei zwitterhaftes Erzeugern kein langes Leben. Die wirtschaftliche Entwicklung, sagt er, ist ihrem unbedeutenden Treiben abhold und sorgt, dass diese Gruppe der Ausbeuter ihrer eigenen Kraft in einige ordentliche Ausbeuter und viele ordentlich Ausgebeutete sich spaltet. Was die Kunst angeht, ist nicht erkennbar, dass der Entwicklung das gelungen sei. Aus diesem Grund nähern sich die Klassiker der politischen Ökonomie der Kunst nur lustlos. Wenn sie es tun, dann nie ohne Gereiztheit. Marx, in der Tat, er liebte die Künste, aber er liebte sie nicht in seiner Eigenschaft als Wirtschaftswissenschaftler. Der Verfasser ermittelt den Preis der Kunst, indem er ihren Wert ermittelt. Die Arbeitszeit also, die dort hineingesteckt ist, wo das Kunstwerk herauskommt. Die Arbeitszeit ist in der Werkstatt, im Künstler und im Kunstwerk. Mit dem Wert der Erzeugungsmittel wird er sich nicht lange aufhalten. Sie sind diejenigen Posten im Preis, über den es keine Meinungsverschiedenheiten gibt, nicht einmal mit dem Käufer. Es genügt, wenn der Steinmetz die Rechnung für den Carrara-Block vorzeigt. Vielleicht wird man sie ihm nicht bezahlen, aber wenigstens doch wird man sie ihm nicht bestreiten. Drittens. Die Kosten der Schaffenskraft findet sich im Wert des Kunstwerks wieder, nur welchen Kunstwerks? Dem Künstler kann zustoßen, dass er zwei Arbeiten von gleichem Umfang und gleichem Ernst vorlegt. Die eine bringt ihm jahrelang zu essen, die andere keinen Brocken. Diese Art, Einkünfte zu beziehen, verstört jeden rechtschaffenden Werktätigen und dürfte ruhig auch die Wirtschaftswissenschaftler verstören. Viertens. Der Wert der Kunst, das haben wir erfahren, sträubt sich in jedem seiner Bestandteile gegen das Bestimmtwerden. Wie viel Arbeitszeit steckt in der Arbeitszeit? Machen zwei Schiller einen Goethe? Die Sache wird reines Geschwätz, außer wir entschließen uns, den Preis der geschickten Arbeit anders als aus der Arbeitswerttheorie zu erklären. Der Preis der Kunst, sagen wir jetzt, und große Erleichterung tritt sofort ein, der Preis der Kunst steht mit ihrem Wert in überhaupt keinem Zusammenhang. Fünftens. Der Verfasser schlägt für das ökonomische Genre der Kunsterzeugung folgende endgültige Bestimmung vor. Kunsterzeugung ist die kleine und ausnehmend geschickte Erzeugung von verlangten oder unverlangten Allgemeingütern bei vorsätzlicher Absehung von der Nachfrage und mit dem Ziel, dieselben zum Höchstgebot zu verkaufen oder nicht zu verkaufen. Solche Antworten gibt sich Hax auf seine eingangs gestellte Frage. Selbst dann, wenn einige stutzig machen lassen, lassen sie sich mit Vergnügen lesen. Hax erörtert seinen Gegenstand in einem Deutsch, das man manchmal meint, er schriebe in einer Fremdsprache, so ungewohnt ist der Verzicht auf Fremdwörter. Der Rückgriff auf eigene, die dann passen, da er sie kennt und anzuwenden versteht, das Lesepublikum nimmt den Reichtum der deutschen Sprache wahr. Hax verhandelt eine Sache, indem er sie deutlich macht, was Schlichtheit ergibt und Schönheit ermöglicht. Etwas auf schöne Weise deutlich zu machen, ist höflich. Zur weiteren Bestätigung dieser Autorenhöflichkeit könnte ein sechstes, siebtes oder zigstes Beispiel aus Hax angefügt werden. Stattdessen sei empfohlen, die ästhetisch-ökonomischen Fragmente ganz zu lesen und zu diesem Zweck Band 14 der gesammelten Werke zu kaufen. Dem Verlag und den Erben des Peter Hax wird es gefallen. Der personifizierte Widerspruch. Über formal unterscheidbare Sätze der Principia Mathematica und verwandter Systeme 1 von Kurt Gödel 1931. Den Text, von dem hier die Rede ist, haben vielleicht 100 Menschen jemals von A bis Z gelesen. Dennoch gehört er zu den einflussreichsten in deutscher Sprache geschriebenen Dokumente aller Zeiten. Die Rede ist von dem Aufsatz über formal unterscheidbare Sätze der Principia Mathematica und verwandter Systeme 1. Aus den Monatsheften für Mathematik und Physik 38 im Jahre 1931, Seite 173, folgende Seiten. Die Ziffer 1 bedeutet, dass Gödel einen zweiten Aufsatz plante, um den Beweis genauer zu erläutern. Das erwies sich aber aufgrund des großen Erfolges von Nummer 1 als nicht mehr nötig. Denn dieser Aufsatz erschütterte die Fundamente der einzigen Wissenschaft, von der man bis dahin glaubte, dass sie nicht zu erschüttern sei. Die auf den ewigen Gesetzen der Logik gegründete Wissenschaft der Mathematik. In dieser Arbeit weist Gödel nach, dass die anscheinend so unangreifbar auf den Felsen der Logik ruhende Mathematik auf alles andere denn auf Felsen gegründet ist. Nimmt man ihre Regeln ernst? Und das tun natürlich alle Mathematiker ganz entschieden, dann müssen mathematische Aussagen existieren, über deren Wahrheit die Mathematik nichts sagen kann, die weder zu beweisen noch zu widerlegen sind. Die entscheidende Textpassage, der sogenannte erste Gödelsche Unvollständigkeitssatz, lautet so. In jedem formalen System der Zahlen, das zumindest eine Theorie der Arithmetik der natürlichen Zahlen enthält, gibt es einen unentscheidbaren Satz, also einen Satz, der nicht beweisbar und dessen Negierung ebenso wenig beweisbar ist. In unser Alltagsleben übertragen, liefert das darauf hinaus, dass wir akzeptieren müssten, gewisse Aussagen wie »Peter ist der Sohn von Max« als weder Beweis noch widerlegbar anzusehen. Darüber wären wir verständlicherweise mehr als nur ein wenig irritiert. Und so schlug auch Gödels Aufsatz in der Mathematik wie eine Bombe ein. denn er zeigt dir nicht mehr und nicht weniger als der ganze Stolz der Mathematik, die unerbittlichen Gesetze der Logik und das Ausschließen von Widersprüchen einen hohen Preis besitzen. Wenn wir darauf bestehen, dass etwa eine Zahl nicht zugleich größer wie auch kleiner sein kann als eine andere und dass unsere Argumente logisch eines aus dem anderen folgen, dann müssen wir notwendigerweise mit unterscheidbaren Aussagen leben, mit Sätzen, von denen wir mit den Mitteln eben dieser Logik weder beweisen können, dass sie zutreffen, noch beweisen können, dass sie nicht zutreffen. Mit seinem Unvollständigkeitssatz versetzte Gödel den Versuchen des damals weltweit angesehensten Mathematikers, des in Göttingen lehrenden David Hilbert, auch als Hilbert-Programm bekannt geworden, zur vollständigen Begründung und Formalisierung der Mathematik den Todesstoß. Hilberts Lieblingsschüler, John von Neumann etwa, ließ darauf die weitere Erforschung der Logik bleiben und wandte sich anderen mathematischen Teilgebieten zu, wo er dann auch unerhörte Durchbrüche erzielen sollte. Quantenmechanik, Thermodynamik, Spieletheorie. Und in England griff Alan Turing Gödels Ideen auf und entwickelte daraus die theoretischen Grundlagen für die moderne Informations- und Computertechnologie. Insofern war das von Gödel eingeläutete Ende des Hilbert-Programms zugleich der Anfang zahlreicher fruchtbarer Umorientierungen in der modernen Mathematik. Für Gödel selbst bedeutete sein Aufsatz einen bedeutenden Karrieresprung. Der bis dato vergleichsweise unbekannte Wiener Privatdozent wird an das neu gegründete Institute for Advanced Study nach Princeton eingeladen. Dasselbe Institut, in dem auch Einstein eine neue Heimat gefunden hatte. Zunächst als Gast, nach Ausbruch des Zweiten Weltkrieges als ständiges Mitglied der Fakultät. Aber ein glücklicher Mensch ist Gödel dennoch nicht gewesen. Vermutlich hängt es mit seiner Lust am Widerspruch zusammen. Seine Einbürgerung in die USA wäre zum Beispiel beinahe daran gescheitert, dass Gödel darauf bestand, gewisse Teile der amerikanischen Verfassung seien miteinander unvereinbar, sie widersprächen sich und man könne problemlos auf dem Boden dieser Verfassung eine Diktatur errichten. Ich betrachte mein Werk nicht als Bestandteil der intellektuellen Atmosphäre des frühen 20. Jahrhunderts, sondern eher als Gegenteil, hat er einmal gesagt. Gödel war ein Hypochonder und litt seit seiner Jugend an Depressionen. Er hatte krankhafte Angst davor, vergiftet zu werden. Seine Frau Adele musste sein Essen vor seinen Augen zubereiten und vorkosten. Er glaubte auch, ein schwaches Herz zu haben und hielt alle Ärzte für Stümper, die bei ihm nichts dergleichen finden konnten. Seine letzten Lebensjahre verbrachte er zu Hause oder in verschiedenen Sanatorien. Allein seine Frau, die ihn sozusagen zwangsernährte, hinderte ihn am Verhungern. Als Adele Gödel 1977 nach einem eigenen mehrmonatigen Krankenaufenthalt ihren Mann zu Hause wiedersah, wog er weniger als 40 Kilogramm. Kurz darauf ist Kurt Gödel an Unterernährung gestorben. Gutes Altes aus Ohrensausen. 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

0: der Bahnhofsphilosoph. Da steht er nun, roter Schlips, roter Schal, rote Mütze. Der Bahnhofsauskunftsbeamte im Dienst. Ansprechbar für Auskünfte aller Art.
1: Guten Tag, können Sie mir sagen, ob ich mit diesem Fahrschein auch die S-Bahn in Hamburg nutzen darf?
0: Grundsätzlich, gnädige Frau, Sie dürfen. Sie dürfen, weil auch die S-Bahn in Hamburg für den Publikumsverkehr konzipiert, geplant, gebaut, politisch gewollt und letztendlich auch gebaut wurde. Zu Ihrem Fahrschein. Er ist ja auch nur ein Stück Papier, eine gute Qualität zugegeben, aber er wird nur durch den Aufdruck zu dem, was er vorgibt zu sein. Worunter leidet nun dieser Schein? Was ist wohl nicht in der Lage, Ihnen zu sagen, Ihnen mitzuteilen? Worin besteht der Kommunikationsmangel dieses kleinen Stückchen bedruckten Zellstoffs? Schlimm, schlimm. Es erschließt sich nicht auf den ersten Blick. Betrachten wir mal die Strategie, mit der diese Botschaft unser Auge, unser Hirn, unser Verstand einvernehmlich zu fordern, sich anschickt. Und wir müssen feststellen, ich weiß es nicht. Sie wissen es nicht, der Herr im Himmel wird es wohl auch nicht wissen. Unfassbar. Wir sind als Industrienation nicht in der Lage, auf diese einfache Frage eine schlüssige Antwort zu geben. Gehaben Sie sich wohl, amüsieren Sie sich schön in Hamburg und gute Reise.

0: Intermezzo.
1: Das Blöde am Nichtstun ist, dass man nie weiß, wann man fertig ist.
0: Frau Wirtin hat ein Kanapee, drauf schlief sie mit der SPD. Doch nur mit jungen Bengels, die Alten saßen nebenan und lasen Marx und Engels.
1: Das ist doch scheiße, sagte die weidende Kuh, pups und biss ins Gras.
0: Wenn du Enten füttern gehst und die Enten dir das Brot zurückwerfen, dann hast du es mit der Diät übertrieben.
1: Was ich noch sagen wollte, das ist an alle, die mich nach dem Rezept für meine leckeren Kekse gefragt haben. Die Kekse kaufe ich bei Fressnapf für 4,99 den Sack.
0: Der Fachbegriff für Sex mit Gegenständen ist Dingsbums.
1: Heiligenschein? Hatte ich schon, steht mir nicht.
0: Die typischen Rheinländer, Goldkettchen, braun gebrannt, Oberlippenbart und die Männer sind noch schlimmer.
1: Figurprobleme? Och, jedes gute Stück Fleisch hat einen Fettrand.
0: Schatz, wie lange brauchst du noch zum Spülen?
1: So eine halbe Stunde, aber wenn du mir hilfst, geht es schneller.
0: Oh, halbe Stunde ist okay. Schluss mit Intermezzo. Es folgt nun der Limerick der Woche.

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1: Ja, die hat was. Donnerwetter, was für eine Frau. Dann sieht die gut aus.
2: Klasse, klasse, muss ich schon sagen.
1: Unglaublich schön, Mensch, unglaublich. Da bist du.
3: Darf ich mich zu Ihnen setzen?
1: Klar, weil du nie kommst.
4: Natürlich dürfen Sie sich setzen. Ich möchte Ihnen gerne ein Kompliment machen. Sie sehen wirklich bezaubernd aus. Oh, da ist mir ein kleines Missgeschick passiert. Da unten alles nass. Naja, kann ja mal vorkommen. Und die Hose werde ich sowieso gleich ausziehen, oder? Trinken Sie einen Korn mit mir. Bezahlen müssten allerdings Sie, weil ich völlig pleite bin.

0: Zungenbrecher.
1: Junge jodelnde Jodlerjungen, jodeln jaulende Jodeljauchzer, jaulende Jodeljauchzer, jodeln jodelnde Jodlerjungen.

Musikersprüche. Immer wenn Musiker übereinander herziehen, dann geht es richtig zur Sache. Wie lautet die Überschrift einer Kritik zur neuesten Aufführung einer Wagner-Oper in der Provinz? Der Ring, der nie gelungen ist.

Der abgeschlossene Kriminalroman. Das nasse Moos am Zaun verwittert, der Nebel wabert durch den Busch. Dort sitzt ein Menschenkind und zittert, von fern spielt jemand einen Tusch. Wo bin ich hier? Was soll das alles? Habe ich mich etwa selbst belogen? Ist das Leben hier, mein pralles? Oder bin ich wieder aus der Kneipe geflogen?

0: wo sich Hase und Fuchs gute Nacht sagen. Du Hase, sag mal, hast du gefurzt?
1: Was hab ich? Du spinnst wohl. Ich und gefurzt. Es stinkt hier tatsächlich. Ich glaub, du hast gefurzt.
0: Ja, es stinkt hier. Du hast doch gefurzt. Weil man kann seine eigenen Furze nicht riechen. Und ich riech deinen ganz deutlich.
1: Ich hab nicht gefurzt, weil ich hab auch nichts gehört. Wenn ich furz, dann klingt das so.
0: Wenn ich furze, dann klingt es. Also hast du doch gefurzt. So. Sonst hätte ich ja gehört. Und das habe ich nicht, du Stinker.
1: Selber Stinker.
0: Gute Nacht, du Furzer.
1: Gute Nacht, du Stinker.
0: Mach mal das Fenster auf.
1: Immer ich. Mach's doch selber.
0: Nein, mach du das auf. Du hast doch gefurzt. Wer furzt, der muss das Fenster auch aufmachen.
1: Alter Stinker, erst furzen und dann nicht das Fenster aufmachen. Unmöglich.
0: Schläfst du schon?

0: im Heiligen Geist Hospital.
1: Ich sag ja nicht, dass du gar nicht Auto fahren kannst. Ich meine gut Auto fahren, verstehst du? Das mit dem Kotflügel, Schwamm drüber, kann ja jedem mal passieren. Und dass der dir vorhin den Vogel gezeigt hat, unverschämt. Ich meine, wenn wir das nächste Mal einparken müssen, vielleicht sollte ich dann ganz einfach. Ich meine, einer muss es ja machen. Und die Heckleuchte wäre jetzt auch noch nicht kaputt. Vielleicht sollten wir uns darauf einigen. Schatzi, Schatz, bleib doch stehen. So schlecht fährst du doch eigentlich gar nicht. Also zumindest auf der Autobahn. Schatzi, Liebling.

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früher. Wer nämlich mit H schreibt, ist dämlich. Heute, wer nämlich mit H schreibt, hält immerhin den Stift richtig rum. Gut gemacht, Chantal.

Liebe Worte, vielen Dank, dass ihr in dieser Sendung zu Gast wart. Es war sehr angenehm mit euch. Wenn ihr mögt, dürfen ihr und all die anderen gerne wieder mit dabei sein. Bis dahin, gehabt euch wohl und amüsiert euch schön.

Manfred Willner, der die Verantwortung für diese Sendung hat, verabschiedet sich aus dem Studio und wünscht allen eine angenehme Zeit.

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1: So, könnt ihr es wieder einstecken, die Sonnenfinsternisbrille. Die nächste gibt es dann am 26. Januar 2080. Was es aber jetzt gibt, ist endlich wieder frische neue Musik. Wir sind zurück. Hier ist die Lübeck FM Klangstube. Ich bin Julian Gebler und führe euch durch die nächsten 59 Minuten. Malik Harris ist längst mehr als nur der Künstler, den viele noch von seinem großen Eurovisionsauftritt kennen. Nein, der Singer-Songwriter, Multiinstrumentalist und erfahrene Live-Musiker hat sich in den vergangenen Jahren immer wieder neu ausprobiert. Und genau das macht er auch jetzt. Anfang des Jahres ging es für ihn von Bayern nach Berlin, raus aus vertrauten Strukturen und rein in eine neue kreative Phase. In zahlreichen Sessions mit unterschiedlichen Produzentinnen und Produzenten sind dabei Songs entstanden, die ziemlich direkt von dem erzählen, was Malik gerade beschäftigt. Aufbruch, Abschied, Licht und Schatten. Und genau diese Gegensätze hört man auch in seiner neuen Single Make You Mine. Klingt zunächst fast wie ein klassischer Trennungssong, melancholisch, ein bisschen dunkel, mit dieser ganz eigenen Mischung aus Gesang und Rap. Aber dann dreht sich die Geschichte um. Der vermeintliche Herzschmerz entpuppt sich als Albtraum. Die Person, die Malik liebt, ist nämlich noch da. Und genau das macht den Song am Ende zu einer ziemlich schönen Liebeserklärung. Hier ist Malik Harris mit Make You Mine.

Indie Pop in der Lübeck FM Klangstube. Das war Hatschi mit Obsessed. Ja, und jetzt wird's ein bisschen rockiger bei uns. Dann wir haben Chris Cresham für euch, einen irischen Singer-Songwriter, der in seinen Songs gerne Geschichten erzählt, die auch manchmal unter die Haut gehen. Ja, statt einfach nur schöne Melodien zu liefern, beschäftigt er sich mit echten, manchmal ziemlich unbequemen Themen. Und das macht er in seiner neuen Single auch ziemlich deutlich. Broke My Nose ist ein Pop-Folk-Song, der emotionale Storytelling mit großen hymnischen Momenten verbindet. Die Geschichte dahinter ist die eines engen Freundes von Chris, der in einer toxischen Beziehung zunehmend seine eigene Identität verloren hat und von seinem Umfeld isoliert wurde. Der Titel beschreibt dabei einen ganz konkreten Moment, nämlich den, in dem der Partner ihm die Nase gebrochen hat. Im Song wird diese Verletzung aber zum ganzen Symbol für was viel Größeres, für Angst, für psychische Schäden und den schleichenden Verlust der eigenen Persönlichkeit. Ein intensiver Song über den Mut, rechtzeitig zu gehen. Hier ist Chris Cresham mit Broke My Nose.

Ihre Atari mit Monday in der Lübeck FM Klangstube. Es ist aber Mittwoch, das möchten wir festhalten. Ansonsten würdet ihr mich jetzt auch gar nicht hören. So, es ist ein bisschen Zeit für Retro-Sounds, denn wer auf modernen Pop mit einem kleinen Ausflug in die Nullerjahre steht, der sollte sich Dear Alice merken. Die britische Boyband besteht aus Dexter Greenwood, Ollie Quinn, Reese Carter und Blaise Noon. Vier Jungs, die ursprünglich aus ganz unterschiedlichen Ecken Großbritanniens kommen und durch die BBC One Show Made in Korea The K-Pop Experience zusammengefunden haben. Und seitdem geht's für die vier ziemlich steil bergauf. Erst gab's Support-Shows für Atis und Flo im Londoner Hyde Park. Und jetzt stehen auch schon ganz eigene Konzerte in Großbritannien an. Und musikalisch läuten Dear Alice jetzt auch eine neue Ära ein, denn ihre aktuelle Single Home With You verbindet modernen Pop mit ordentlich Y2K-Nostalgie und erinnert so ein bisschen an den R&B-Pop-Sound der frühen 2000er Jahre. Treibende Beats, große Hooks und natürlich vier Stimmen, die ziemlich unmissverständlich fragen: Won't you take me home with you? Hier sind Dear Alice.

Foster the People, Coming of Age in der Lübeck FM Klangstube. Ein richtiger Klassiker. Aber auch für Klassiker haben wir bei uns immer einen Slot auf der Playlist offen. So, kommen wir zu einer Band aus Portland. New Constellations heißt diese und ist ein seit langen Jahren befreundetes Duo. Harley Case und Joss Smith bilden dieses Duo und sie haben mit ihrem modernen, synthi-getriebenen Pop längst ein internationales Publikum aufgebaut. Ihr Sound verbindet warme Klangflächen mit eingängigen Melodien und einer gewissen nächtlichen Atmosphäre. Irgendwo zwischen verträumt und tanzbar, und das funktioniert sehr gut. Das zeigen mehr als 185 Millionen Streams alleine für ihren Song Hot Blooded. Und genau dieser Song, der bekommt jetzt noch einmal einen neuen Anstrich. Für das Rework haben sich New Constellations mit Zimmer 90 zusammengetan. Die Stuttgarter verpassen Hot Blooded ihren eigenen Elektropop-Touch. Dazu haben sie gemischt warmen Synthi-Groove, ein bisschen Club-Feeling und trotzdem ganz viel Melodie. Also, aus einem ohnehin erfolgreichen Song wird so eine ziemlich lässige, moderne Neuinterpretation. Vielleicht bekommen sie ja noch ein paar Millionen Streams dadurch aus Europa dazu. Das sind New Constellations zusammen mit Zimmer 90 und Hot Blooded.

Indie Pop, Alternative, ein bisschen Dance, alles dabei. Eben gehört Icarus mit Wild Horses in der Lübeck FM Klangstube. Und wir haben auch ein Herz für die lokalen Künstler. Wir gucken mal rüber in unsere Nachbarhansestadt nach Hamburg. Dort kommt Wim her. Das ist das Projekt der Künstlerin Nina Müller, die mit ihren Songs ziemlich genau die kleinen und großen Gefühle des Alltags trifft. Seit ihrem Debütalbum Boxer ist sie für poetische, ehrliche Texte bekannt, die nahbar bleiben, aber ohne kitschig zu werden. Also nach Songs wie An manchen Tagen und Reim auf dich steht bei Wim jetzt eine neue musikalische Phase an, denn ihr nächstes Album erscheint im Herbst. Die aktuelle Single Ich hab dich verloren erzählt dabei von einem Gefühl, das wahrscheinlich ziemlich viele von euch kennen. Eine Freundschaft verändert sich halt, jemand zieht weiter und plötzlich ist man nicht mehr Teil des Lebens dieser Person. In Wims Fall geht der beste Freund nach Berlin und irgendwann einfach nicht mehr ins Telefon. Klingt erstmal ziemlich traurig, aber musikalisch kommt der Song ziemlich leicht daher. Fluffige Synthes, eine eingängige Melodie und tanzbarer Indie-Pop treffen auf diese leise Wehmut. Hier ist Wim mit Ich hab dich verloren. 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

Demise of Love mit Like I Loved You in der Lübeck FM Klangstube. Und ich habe jetzt noch eine Neuvorstellung, die ist aber was ganz Besonderes. Denn wenn eine Stimme schon beim ersten Ton dafür sorgt, dass man kurz innehalten muss, dann lohnt sich schon ein genauerer Blick. Oder besser gesagt, ein genaues Hinhören. Dave Lofts kommt aus Wicklow in Irland und hat sich in den vergangenen Jahren einen Namen als richtig intensiver Singer-Songwriter gemacht. Seine Songs drehen sich um Liebe, Männlichkeit und Mental Health. Und live kann er übrigens auch genauso gut überzeugen. Er war unter anderem mit Wolf Alice unterwegs, hat vor mehr als 50.000 Menschen gespielt und bereits mehrere Shows in Folge waren ausverkauft. Nach seinem Debüt 2023 und dem Live-Album Live from Phil Grimes, das sogar auf Platz 1 der irischen Indie-Charts landete, da steht jetzt die nächste Veröffentlichung an. Die neue EP heißt Holy und daraus hören wir jetzt die neue Single I'm All Yours. Und das ist ein wunderschöner Singer-Songwriter-Song, der nicht unbedingt beim ersten Hören alles preisgibt, sondern seine emotionale Tiefe Stück für Stück entfaltet. Insofern, wir spielen ihn jetzt zwar nur ein einziges Mal, aber bei Spotify und Konsorten könnt ihr den ja immer wieder hören. Das ist Dave Lofts mit I'm All Yours.

0: Und mit Fast Romantics Why We Fight verabschiedet sich die Lübeck FM Klangstube für diese Woche. In der nächsten ist Markus auch wieder da, der gönnt sich noch eine extra Woche Urlaub. Die hat er sich auch verdient. Insofern nächste Woche am Mittwoch um 9 sind wir wieder zu zweit da. Bis dann, tschüss.
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0: Verantwortlich für die vorangegangene Sendung ist Julian Gebler aus Lübeck.
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1: Hallo und herzlich willkommen hier wieder auf dem offenen Kanal. Und wir haben wieder die Sendung Wer kennt sie noch? Und natürlich gibt es auch wieder einige, wo man sagen kann, wer kennt sie überhaupt? Und wir hören uns an, was die nächsten zwei Stunden so

bringen. Und los geht es. Wir fangen an mit unserem guten Benny Neumann, den wahrscheinlich auch viele nicht wirklich kennen, aber ich habe ihn ja schon das eine oder andere Mal gespielt und bleib so wie du bist. Ja, man kann ja sowieso nichts anderes machen, außer man nutzt die moderne Chirurgie, aber das macht eigentlich wirklich nicht Sinn und ist auch nicht wirklich schön.

Benny Nijman war das, ja, ein niederländischer Sänger. Man sagt in Deutschland manchmal auch holländisch, aber die Holländer würden sich lieber als Niederländer bezeichnen. Und wir machen weiter, da müsst ihr nichts zu sagen. Bill Ramsey, das war auf jeden Fall ein bekannter Künstler in den 60er Jahren und sein berühmt-berüchtigtes Pigalle.

Tja, heute rollen da Euros, weil ja in ganz Europa ist ja, oder nicht ganz Europa, es gibt natürlich noch ein paar Länder, die haben ihre eigenen Währungen behalten. Zum Beispiel England hat ja immer noch das Pfund und die Dänen haben noch ihre Kronen und was weiß ich im Osten. Die einen oder anderen Länder haben ja auch noch ihre eigenen Währungen behalten. Und Bino und seine Mama Leone.

Tja, das schöne Land, das uns befreit von unseren Tränen. Wir wissen es nicht, weil wir haben es ja, wenn es tatsächlich so ist, dass wir wiedergeboren werden, dann haben wir ja vergessen, wie es drüben ist, also in dem schönen Land. Und wir haben natürlich auch vergessen, wie es damals hier war. Also ist es ein Wunschdenken.

Bobby, Darin war das Schatten auf den Wegen und das war jetzt wieder ein schöner Schlager, aber eher einer, wo man sagen kann, wer kennt ihn überhaupt? Und der nächste ist vielleicht genau die gleiche Kategorie.

Ja, er hatte die falsche Methode, die Dame anzusprechen, und schon kommt natürlich die passende oder auch nicht passende Antwort. Und wir machen weiter mit alten Geschichten, die kennen die Kids, und hey, Annabella, Susanne.

Tja, dann schauen wir uns mal wieder den Mond an. Manchmal kann man ihn ja gut sehen, wenn der Himmel nicht so bewölkt ist. Im Sommer natürlich öfter als im Winter, aber trotzdem, der Mondschein und Gitarren, das kennen wir ja auch. In den Liedern wurde das ja auch oft besungen. Und weine keine kleine Träne ist auch immer wieder mal ein Thema.

Carlos Otero war das ja auch ein schönes altes Lied und ein Traum wird wahr. Ja, manchmal wird er wahr und manchmal eben auch nicht.

Ja, ein Traum wird wahr. Ja, manche Träume, die werden wohl besser nicht wahr. Man nennt die im Volksmund auch Albträume, soll es ja auch geben. Aber Tagträume sind ja auch manchmal ganz schön. Man sitzt zum Beispiel am Meer, schaut aufs Meer und träumt so vor sich hin, was denn alles wäre, wenn es wäre. Und manchmal wäre es ja auch so.

Ein monumentales Lied von Alexandra. Ja, leider auch viel zu früh verstorben. Aber das Lied ist natürlich sinngemäß dafür, dass wir halt manchmal viel zu sorglos mit unserer Umwelt umgehen.

Ja, das ist so ein Lied, das kann man auf einer Beerdigung spielen und wenn man seinem Partner, Partnerin nachtrauert. Andreas Martin, das Herz einer Lady ist natürlich was ganz anderes.

Ja, wahrscheinlich hast du sie für dich alleine, weil sie hat ja genug ausprobiert und genug durchgemacht, dass wenn sie sich zur Ruhe setzt, dann natürlich zu einem ruhigen Mann, der das alles ertragen kann.

0: Bobby Solo, ja, auch ein ganz bekannter Sänger, 50er, 60er Jahre. Und Bella, Bella Marie war natürlich auch von vielen anderen interpretiert worden und wahrscheinlich auch immer wieder mal ein Erfolg. Und jetzt haben wir mal einen englischen Schlager, Daddy Cool von Boney M.
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So, da hatten wir sie mal, unsere Boney M, die natürlich auch deutsche Schlager gemacht haben. Nein, eigentlich nicht deutsche Schlager. Ihre Schlager waren natürlich immer Englisch, aber sie war ja eigentlich eine deutsche Truppe.

Ja, das waren noch Zeiten, als man Geduld hatte und warten konnte. Heute wollen die jungen Menschen ja immer das Glück sofort haben. Und wenn es nicht kommt, dann wird sofort die Stellung gewechselt. Und das kann natürlich auf Dauer nicht wirklich gesund sein.

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Tja, Brunner und Brunner waren das. Jetzt hat er es gesagt, warum er sie liebt. Und ja, das ist natürlich auch so eine Sache für sich. Katharina Valente, jetzt sind wir wirklich wieder in der absoluten Vergangenheit. Spiel noch einmal für mich, Habanero.

Tja, unser guter Paul Kuhn und Gretje Kaufeld. So, jetzt waren wir in der Vergangenheit. Jetzt gehen wir immer noch in die Vergangenheit, aber von den 50ern in die 70er. Christian Anders.

Tja, unser guter Christian Anders lässt sie nicht gehen. Nun ja, ist ja vielleicht auch gar nicht schlecht. Das Problem ist nur, wenn sie gehen will, kann er gar nichts dagegen tun. Ja, 70er Jahre war ja auch die Zeit, wo bei uns von Amerika sozusagen Flower Power rübergeschwappt ist. Aber mit dem Flower Power kamen natürlich auch gewisse Substanzen ins Land, die bei uns davor mehr oder weniger unbekannt waren. Und dann gab es auch solche Fälle.

Tja, das war noch ein Song, der damals eine gewisse, ja, Härte hatte, aber inzwischen haben wir uns an die Drogentoten schon so gewöhnt, dass es nicht mal mehr eine Meldung irgendwo wert ist. Ach, jetzt haben wir wieder dafür was Schönes. Gitte, ich will den Cowboy als Mann.

Tja, schöner Song von Gitte, 63 war das, glaube ich. Aber da kann man sehen, wie sich die Wertevorstellungen von den 60er Jahren zu heute geändert haben.

Tja, das war natürlich ein Lied, auch Mitte der 60er Jahre, ich glaube es war 67. Da sind die Herzen der Mütter nur so dahingeschmolzen. Und ich gehe noch zur Schule. Ja, damals war das auch noch so. Heute habe ich das hinter mich gebracht.

Ja, die Schulzeit, da fällt mir immer die Feuerzangenbowle ein mit Heinz Rühmann. Das war ja so ein Film, da ging es ja um die Schule. War ja sehr schön gemacht, aber nun ja, wir waren natürlich nicht so clever, wie der Heinz Rühmann da den Bengel gespielt hat, aber nun ja, das waren halt noch Zeiten.

Ja, Mariam, okay, sie hat ihren Feiertag gefunden. Wir haben ja morgen einen Sonntag und dann ist zwar auch ein Feiertag, aber ein ganz normaler. Und unsere gute Marianne Rosenberg trauert dem fremden Mann nach.

Ja, das ist immer so ein Spiel, wenn die Sehnsucht eingepackt hat und sie sozusagen unstillbar erscheint. Schenk mir eine Nacht, warum auch nicht?

Melchers Ivanas, ja, denselben Song gibt es nochmal von Roy Black, aber da gefällt er mir nicht so gut. Aber nun ja, jeder hat halt so eine eigene Art, irgendetwas zu interpretieren. Motorradzeit, Unfallzeit.

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1: Ja, das ist natürlich wirklich ein Problem, vor allen Dingen natürlich für die Eltern, weil wenn die Kinder vor den Eltern sterben, ist das natürlich eine ganz andere Sache als umgedreht, weil umgedreht ist es ja eine ganz normale Geschichte.
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1: Tja, es gab schon mal eine Zeit, wo man sich nicht grämen konnte oder sollte, weil es ja nichts genützt hätte. Peggy March, 100 Jahre und noch mehr. Ja, so weit sind wir noch nicht.

Ja, 100 Jahre haben wir noch nicht, aber bald. Und jetzt haben wir einen Künstler, der auch schon seit 50 Jahren oder noch länger, fast 60 Jahren erfolgreich ist. Und sein erster erfolgreicher Titel, mit dem er sozusagen den Durchbruch gemacht hat, war Du von Peter Maffay.

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Ja, ein monumentaler Song von Peter Maffay. Ja, und er hat damit natürlich gleich eine schöne Karriere gestartet, weil er halt auch konsequent daran gearbeitet hat. Und die Rosmarie Peter Hinnen war ja unser Jodelkönig.

Tja, die Rosmarie aus den Bergen. Und wir haben nicht mehr viel Zeit, also Petula Clark, ihr Downtown.

bekommen. Tja, die Stadt hat natürlich einiges zu bieten im Gegensatz zu einem Dorf. Wir haben hier ja auf dem Dorf gar nichts Großes und der nächste Disco ist ein paar Meterchen weg. Da muss man eigentlich schon mit dem Auto hinfahren und wenn man mit dem Auto hinfahren muss, dann kann man nichts trinken und wenn man nichts trinken kann, ja, dann ist halt die Disco nur halb so lustig.

Lohnt sich nicht, aber meine Sendung ist ja zu Ende. Ich bedanke mich fürs Zuhören. Musikauswahl war wieder schön durcheinander. Am Mikrofon und verantwortlich für die Sendung war Peter Dehnhardt von der Nordseeküste. Und ich wünsche allen eine schöne Zeit, eine schöne Woche und nächstes Mal bin ich wieder.

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